0: Auf in die GSSR. Auf nach Karlovy Vary.
1: Das Kurhaus Thermal, seit heute neues Wahrzeichen der weltbekannten böhmischen Bäderstadt Karlovy Vary. Das 16-geschossige Hotelsanatorium verfügt über 550 Betten, 11 Ordinationsräume, weitere medizinische Einrichtungen, Clubräume und Gaststätten. Und von den ersten Gästen bereits besonders geschätzt, das von warmen Mineralquellen gespeiste Bassin. Der Eröffnungstermin dieses neuen Kurkomplexes entbehrt nicht des politischen Gehalts. Ist es doch ein Grundzug der sozialpolitischen Programme unserer Bruderparteien, dem Ausbau der Gesundheits- und Kureinrichtungen große Aufmerksamkeit zu widmen. Hier in Karlovy Vary gibt die GSSR jährlich 10 Millionen Kronen für die Instandhaltung der Kurhäuser und medizinischen Einrichtungen aus. Mit dem bisher größten und modernsten Kurhaus Thermal kann Karlovy Vary nunmehr über 56.000 Kurpatienten erwarten. Das sind nahezu 2.000 mehr als im vergangenen Jahr.
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So, und damit war es 16:03. Wir bekommen gerade eine wichtige Meldung von Herrn Kaiser. Vielen Dank. Erika Schmidt möchte gerne ein Lied hören, und zwar das Lied vom Kaufhallenbrot. Tausendmal berührt. Das haben wir heute leider nicht da, aber wir haben gleich den Überraschungsanruf dieser Woche. Wir sind verbunden mit Schönebeck. Schönebeck ist ja die Stadt, in der die Bürsten für unser Land hergestellt werden. Und wie Herr Kaiser schon mit Recht bemerkte, kommt ja das Wort Bürsten aus dem Lateinischen. Denn schon der lateinische Dichter Ovid schrieb vor vielen, vielen Jahren ein Buch übers Bürsten. Und hier ist Whitney Houston. 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

0: 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Fanny Damaschke in den 80er Jahren.
1: Liebe Zuschauer, ich freue mich, Sie durch den heutigen Fernsehabend begleiten zu dürfen. Und wie dieser Abend aussieht, das möchten wir Ihnen jetzt zeigen. 20 Uhr im ersten Programm geht es auf Schusters Rappen rund um die Wartburg. Gerhard Neef lädt zu einer musikalischen Herbstwanderung in den Kreis Eisenach ein. Unser Magazin Prisma folgt 20.45 Uhr. 21.20 Uhr dann der japanische Spielfilm Tränen hinter dem Lachen. Erinnerungen an Arnold Zweig, 23.05 Uhr. Ilse Lange, seine langjährige Mitarbeiterin, erzählt über das wechselvolle Leben und die intensive literarische Arbeit des Dichters. Zum Gedenken an Wieland Herzfelde haben wir unser Programm ergänzt und senden 23.55 Uhr Malik, meine Liebe. Und jetzt, liebe Zuschauer, sollten Sie der Einladung Gerhard Neefs zu einer musikalischen Herbstwanderung folgen. Er führt Sie auf Schusters Rappen durch Eisenach und seine Umgebung.
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0: Regina Toss, immer am Sonnabend, auf DDR1, 16 bis 18 Uhr mit ihrer Radiosendung Nimm das Lied als Souvenir und jetzt gemeinsam mit Dagmar Gelbke und Dagmar Friedrich und dem Stück Auferstehung der Ruinen, DDR-Revue der Komödie Dresden unterwegs. Erste Termine, 28. März 2026, Arndt-Bause-Saal Berlin, bereits ausverkauft, Eisleben am 1. April im Mechthild-Kloster. Dann das Altstadttheater Köpenick am 7. und am 10. April ausverkauft, am 24. April der Arndt-Bause-Saal nochmal Berlin. Die eigentliche Tournee startet dann am 24. September. Dessau, Marienkirche, 18. Oktober, Reichenbach, Neuberienhaus. Dresden Komödie, 19. Oktober, 20. Oktober, die Potteswalde, die Parkseele, 21. Oktober, Stolberg, Erzgebirge, der Bürgergarten, Oelsnitz, Stadthalle, 22. Oktober, 23. Oktober, Frankenberg, Kulturforum, Stadtpark, Großenhain, Remote Halle, 31. Oktober. Zeitz im UZ am 1. November, 2. November, Kamenz, Festsaal, Hotel Flair, Torgau, Kulturhaus, am 6. November, 7. November, Frankfurt, Kleist Forum, 8. November, Finsterwalde, Kulturweberei, 17. November, Ilmenau Festhalle, 18. November Pößneck Schützenhaus und am 19. November Staßfurt, das Salzland Theater. Regina Toss, Dagmar Gelbke.
1: Wir sind die Nachbarattraktion von Klein Paris.
0: Dagmar Friedrich.
2: Halten Sie vom Tango.
0: Auferstehung der Ruinen.

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1: Das waren unsere Programmhinweise zum Ausgang unseres Frühprogramms, das wir beschließen wollen mit Musik. Ich sage im Namen aller Beteiligten schönen Mittwoch und mit Regina Toss. Danke.

0: Auf DDR 1, Erich Honecker.
1: So viel steht fest. Für uns gilt die in der Gründerzeit der Deutschen Demokratischen Republik geprägte Losung. Vorwärts immer, rückwärts nimmer.
0: Vorwärts zur Gattin Margot.
2: Die Saat, die die Pädagogen unseres Landes ausbrachten und täglich neu ausbringen, sie ist aufgegangen. Es wuchs in unserer Republik eine gesunde Jugend heran, weil unsere sozialistische Gesellschaft, in der sie aufwächst, gesund ist.
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0: der aktuellen Kamera gemeinsam mit den Bruderländern.
1: In Berlin wurde gestern das Abkommen über gegenseitige Warenlieferungen für den Zeitraum bis 1970 zwischen Ungarn und der DDR abgeschlossen. Außenhandelsminister Josef Biro unterzeichnete für die Regierung der Ungarischen Volksrepublik. Für die Regierung der DDR Horst Sölle, Minister für Außenhandel und innerdeutschen Handel. Der Vertrag sieht für die nächsten 5 Jahre einen Warenaustausch im Werte von 6,3 Milliarden Valutamark vor. Das ist gegenüber dem auslaufenden Abkommen eine Steigerung von 40%. Gestern wurde ebenfalls das Jahresprotokoll für 1966 unterzeichnet. Es trägt die Unterschriften der stellvertretenden Minister Dr. Janosch Mulatto und Fritz Leucht. Die vorgesehene Erhöhung des Warenaustausches habe für die weitere Vertiefung der wirtschaftlichen Beziehungen und der brüderlichen Zusammenarbeit unserer Länder große Bedeutung, betonte Minister Horst Sölle. Minister Josef Biro hob hervor, dass die DDR nach der Sowjetunion zweitgrößter Handelspartner Ungarns ist.
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0: Mediengeschichte auf DDR1, Professor Hahn zur Ellenbogengesellschaft.
1: Ellenbogengesellschaft meint eine Gesellschaft, in der Rücksichtslosigkeit, Gleichgültigkeit dem anderen gegenüber, sich um jeden Preis durchsetzen, koste es, was es wolle. Und wenn ich richtig orientiert bin oder informiert bin, manch einer, der der DDR den Rücken gekehrt hat und glaubte, die soziale Sicherheit mitnehmen zu können, ist genau an dieser Ellenbogengesellschaft in der BRD gescheitert, elende gescheitert. Das ist nicht unser Stil. Wir machen viel, damit jedem geholfen wird, damit jeder mitkommt, damit keiner zurückgelassen wird. Wir teilen Erfahrungen mit, wir machen Erfahrungsaustausch und alles sowas. Aber nun muss man sagen, keine Ellenbogengesellschaft zu sein, bedeutet nicht, dass alles Engel sind. Keine Ellenbogengesellschaft zu haben, so etwas abzulehnen, bedeutet nicht, dass Durchsetzungsvermögen nicht gefragt wäre. Keine Ellenbogengesellschaft zu sein, bedeutet nicht, dass der Mut zur differenzierten, gerechten, sage ich mal absichtlich, Bewertung der Leistung etwa nicht gefragt wäre.
0: So Professor Hahn 1989. Mediengeschichte auf DDR1. Schreiben Sie uns ddr1@web.de.

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0: Mediengeschichte auf DDR1 mit Kalle Neumann. Erinnerungen an DT64.
1: DT64, was heißt denn diese Abkürzung?
2: Weiß ich nicht.
1: DT64?
3: Ja, das ist doch vom Radio. Jugendsendung.
1: Ja, aber was heißt DT64?
3: Vielleicht ist das der Anfang, wo die Sendung begonnen hat.
4: DT64 heißt Deutschlandtreffen 1964. Über eine halbe Million FDJler reisten damals im Mai nach Berlin, trafen sich mit Jugendlichen aus der BRD, Westberlin und sozialistischen Ländern und zeigten, wie sehr sie sich mit ihrem Vaterland verbunden fühlen. Eigens für dieses Treffen wurde ein Radiosender eingerichtet, DT64. Und er war damals mit dabei, Kalle Neumann.
5: Die ersten Moderatoren für die erste Nachtsendung. Das war ja eine Einrichtung DT, die eigentlich nur für ein paar Tage gedacht war. Aber wir haben unsere Gäste in der Stadt begrüßt, wie sie ankamen mit Güterwagen, und wir haben sie dann bis zum Abschied mit DT64 begleitet. Und dann war erstmal eine Weile zu, aber die Resonanz war so ungeheuer, dass alle sagten, müsst ihr weitermachen. Und bis heute Jugendradio DT, DT64. Der Kundendienst von DT64 war geboren, war das erste große Erlebnis. Das andere, wenn Feierabend war und ich wurde abgelöst von dem Frühmoderator, unser heutiger Intendant Hannes Potters ist es übrigens gewesen, kam ich nach Hause und vor unserem Wohnhaus stand eine riesige Bühne und da war natürlich von morgens bis abends Rami Demi. Also ich habe schon eine ganze Menge erlebt da. Also wir haben eine neue Sendung hier beim Berliner Rundfunk, Kalles Hitparade, ein Abend für die reifere Jugend. Da spielen wir die Schlager, Jugendlieder, Volkslieder aus jener Zeit und da melden sich tatsächlich die alten FDJler, die hier 64 in Berlin zu Besuch waren. Wie Thierry Tomba, Gitarren heller klingen, Musikanten fröhlich singen oder damals war schon aktuell Roland Neudert, Hartmut Eichler, Bärbel Wachholz, die kennt man alle noch, fast alle noch aktiv.

0: Medien- und Kulturgeschichte auf DDR1, der Schweizer Schauspieler Wolf Kaiser. Ja,
1: das Zusammenleben der Menschen zu untersuchen, zu verbessern, es schöner zu gestalten. Es hat die Gedanken mehr auf das Zusammenleben der Menschen unter sich gerichtet. Und wenn man sich da schon Gedanken darüber macht, wie man mit dem anderen gut, hilfreich und so weiter auskommt, dann ist das schon etwas sehr Gutes und Schönes. Es ist eine sozialistische Gemeinschaft gewachsen, im Gegensatz zu den westlichen Ländern, wo eben doch mehr oder weniger jeder für sich alleine drauf losstrampelt. Und das ist ja nicht der Sinn des Lebens.

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Der erste Gruß gilt heute unseren Stammhörern und vor allem jenen, die bereits uns regelmäßig hören. Recht herzlichen Dank dafür. Walter Kubitschek, herzlich willkommen bei uns in der Schlagerbühne.

0: Lothar Tarelkin spielte in etlichen DEFA-Filmen 1970 Mein lieber Robinson, 1975 Bankett für Achilles, Nelken in Aspik ein Jahr später, Die zertanzten Schuhe, Trampen nach Norden, PS in der Serie Jockey Monika, Zille und Ick 1983, Kindheit 1987. Jetzt liest er Ottokar Dommer.
1: Wenn die junge Lehrerpersönlichkeit zu uns eine Ansprache hält und darum bittet, dass wir gut mit ihr auskommen, beginnt der Schweinesicki mit der ersten Schülerprobe. Er muss weiter nichts machen, als die Backen aufzublasen und die Augen zu verdrehen. Wenn die junge Lehrerpersönlichkeit sie nicht anmerken lässt, hat sie die Probe bestanden. Jetzt kommt die Probe zweiten Grades, in dem sich die junge Lehrerpersönlichkeit ansehen muss, wie der lange Schücht in der Nase popelt. Das ist sein Lieblingsspiel. Wenn sich die junge Lehrerpersönlichkeit nicht ekelt, sondern ganz ruhig fragt, ob er ein Taschentuch kennt, hat sie auch bestanden. Wenn sie aber, wie unser Herr Burschelmann, nicht viel redet und dem langen Schücht einfach einen Feuerhaken gibt, dann hat sie die Popelprüfung mit sehr gut bestanden. Auch ist das ein Zeichen von guten Nerven. Und es besteht Aussicht, dass die junge Lehrerpersönlichkeit ohne Schwierigkeiten ins Mittelalter kommt und mit uns fertig wird. Die anderen Merkmale der jungen Lehrerpersönlichkeit zeigen sich darin, indem sie sich am Anfang oft verrechnen. Entweder werden die ersten Stunden zu lang und wir müssen eine Pausenschicht schieben, oder aber die junge Lehrerpersönlichkeit ist schneller fertig, als sie dachte. Dann setzt unsere Pionierhilfe ein, indem wir uns ein bisschen dumm stellen und so lange allerhand fragen, bis es klingelt. Auch nennt man das Entwicklungshilfe. Nun zum Zweiten, die mittelalterliche Lehrerpersönlichkeit. Sie ist vor allem daran zu erkennen, dass sie dem Herrn Direktor Keiler nicht mehr die Tür aufmacht, sondern dem Pillenheini in der ersten Bank bloß einen Wink gibt und er muss wetzen. Auch verstellt die mittelalterliche Persönlichkeit nicht mehr ihr Gesicht, sondern guckt ganz normal und man kann mit Leichtigkeit feststellen, ob in der Schule gutes oder schlechtes Wetter ansteht. Die mittelalterliche Lehrerpersönlichkeit braucht beim Unterricht auch nicht mehr oft ins Buch nachsehen, weil sie schon auswendig kann, was wir Schüler lernen müssen. Deshalb verrechnen sie sich auch nicht mehr so oft und auch nicht mit der Zeit. Die mittelalterlichen Lehrer haben entweder ein gutes oder ein schlechtes Verhältnis zu uns Schülern. Oder sie wechseln es andauernd, je nachdem, wie wir Schüler uns zu den Lehrern verhalten.
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0: Medien- und Musikgeschichte auf DDR 1 aus den 80er Jahren. Peter Czernich.
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2: Schnörkellos, direkt und meist ein wenig sentimental, Peter Czernich. Als Diskjockey hatte er jahrelang die Platten anderer gepriesen, dann machte er vor 10 Jahren selbst eine und hat es nicht bereut.
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wollte eigentlich, wollte ich nie, aber ich musste eben damals als Neunjähriger Akkordeon lernen von meinen Eltern aus und das war überhaupt nicht für mich. Und irgendwann kam natürlich mal der Punkt, als die Musik und alles das, was damit zu tun hat, für mich schon wichtig wurde und mir Spaß gemacht hat. Darum geht es ja, es muss ja Spaß machen. Und letztendlich habe ich dann so ab 62 vielleicht, ja doch, mich ganz intensiv mit dem Ding beschäftigt. Und richtig Musik gemacht, Popmusik, also damals wieder so war eine Amateurband. Ich bin nicht der Musikant oder sowas, der komponieren kann in dem Sinne, wie man das vielleicht versteht. Weil ich nie diese theoretische Ausbildung hatte, um das zu machen, also alles zu Papier zu bringen und so weiter. Und ich bin eigentlich schon immer der Ansicht gewesen, dass Komponieren oder zu dem Begriff Komponieren auch der Begriff Erfinden gehört, weil wenn man die Idee nicht hat zu einer Melodie, ganz einfach, ob es C-Stimme ist, du wirst das ja selber, spielst du auch Klavier und so weiter, das ist ohne diesen Einfall geht gar nichts und erst dann kann man sich hinsetzen und könnte das schreiben. 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

0: In der aktuellen Kamera gemeinsam mit den Bruderländern.
1: In Sofia wurde gestern ein langfristiges Handelsabkommen zwischen Bulgarien und der DDR abgeschlossen. Darin ist festgelegt, dass der Warenaustausch zwischen beiden Ländern in den Jahren 1966 bis 1970 einen Wert von 4,1 Milliarden Valutamark erreichen wird. Für Bulgarien unterzeichnete Minister Ladislav Avramov, für die DDR Minister Horst Sölle. Die DDR wird unter anderem komplette Industrieanlagen liefern. Bulgarien erhöht angesichts seiner weiteren industriellen Entwicklung seinen Export an Erzeugnissen des Maschinenbaus. Die stellvertretenden Außenhandelsminister beider Länder, Diplom-Ingenieur Onjan Tichomirov und Willi Hüttenrauch, unterschrieben zur gleichen Zeit das Warenprotokoll für 1966. Grundlage der Vereinbarungen waren Konsultationen der Planungsorgane beider Länder.
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0: Erinnerungen an den Rundfunk der DDR sind auch Erinnerungen an Murmel, Arnold Fritsch, der viel für den Rundfunk arbeitete, unter anderem, wenn es um Jingles ging.
1: Na, ich bin mit Leib und Seele ein Popmusiker. Und Pop ist die Musik für junge Leute, in erster Linie für junge Leute. Und ich stehe auf dem Standpunkt, das muss auch von jungen Leuten gesungen werden.
2: Sag mal, wie heißt denn eigentlich deine neueste Produktion?
1: Meine neueste Produktion heißt Digitalypso, ist eine Tanzplatte, die sich wieder speziell an das tanzende Bein im Volk wendet. Und wir hören es schon im Hintergrund.
2: Wollen wir mal ein bisschen rausschauen?

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0: Am 20. April 1985 moderierte Angelika Unterlauf, Sprecherin der aktuellen Kamera, den Kessel Buntes im Palast der Republik.
1: Die Kessel-Übersicht. Blasmusik. Musical. Glasbalancen. Marionetten. Rockmusik. Popmusik. Radartistik. Opernarie. Tuba-Klänge? Kautschuk ab? Revue-Ballett!

0: Im Januar dieses Jahres erhielten Viktor und Anatoli, zwei Absolventen der Kiewer Artistenschule, die silberne Medaille des Nachwuchswettbewerbes für Artisten in Paris. Zurzeit gastieren sie in einem hervorragenden Programm des Zirkus Berolina. Wir begrüßen sehr herzlich Njagos Tup. Sie alle gehören zu Jochen Knies Flachsfigurenkabinett. Sie haben richtig gehört. Nicht Wachsfigurenkabinett, sondern Flachsfigurenkabinett. Sie flachsen. Das heißt, sie machen Spaß. Sie sind beweglich, können singen und tanzen. Aber nur, wenn einer die Fäden richtig in der Hand hat. In unserem Fall sind es sogar zwei. Gisela und Jochen Knie. Wenn man seinen Liedern Glauben schenken kann, dann ist er immer ein gut gelaunter, fröhlicher Mensch. Mit einer schönen Maid begann vor Jahren seine berufliche Erfolgsstrecke. Aus der Bundesrepublik Deutschland jetzt Toni Marschall.
1: 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Oh ja, oh ja, oh.
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0: 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Eine Sendung über Nordkorea.
1: Der Koreakrieg 1950 bis 1953 wurde ja von Seiten der USA auch unter UNO-Flagge geführt. Wie kam es überhaupt dazu?
2: Ja, man muss dabei sehen, dass das Kräfteverhältnis damals in der Welt natürlich noch sehr zugunsten der imperialistischen Mächte war. Und den Amerikanern war es tatsächlich gelungen, in der UNO eine Mehrheit zu finden, die die KDVR als Aggressor verurteilte. Und deshalb beteiligten sich dann auf amerikanischer, südkoreanischer Seite noch weitere 15 UNO-Staaten an diesem Krieg gegen die KDVR, wobei ich sagen muss, dass diese anderen 15 Länder sehr, sehr geringe Truppenkontingente im Einsatz hatten. Die meisten Truppen waren amerikanische in diesem Krieg. Aber man muss natürlich dann auf der anderen Seite auch sehen, dass es in dieser Zeit eine ungeheuer große Solidaritätsbewegung in der ganzen Welt gab.
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2: Das waren unsere Programmhinweise zum Ausgang unseres Frühprogramms, das wir beschließen wollen mit Musik. Ich sage im Namen aller Beteiligten schönen Mittwoch und mit Regina Toss. Danke.

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0: Meine Damen und Herren, mit Schwung und guter Laune haben wir Sie durch die letzte knappe Stunde dieses Nachtprogramms begleitet und damit in den neuen Morgen. Es ist 4:02, das Nachtprogramm ist beendet und in 2 Minuten beginnt wieder das Frühprogramm von Stimme der DDR. Ich verabschiede mich mit den allerbesten Wünschen für Sie.
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0: Die lange Geschichte des Jugendfernsehens der DDR, der Jugendclub im Zweiten, 1981, Alexander Lehmberg mit der Drahtdisco.
1: Unsere Drahtdisco, drei Titel zur Auswahl und einer wird dann, so wie ihr es wollt, am Schluss unserer Sendung gespielt. Und da würde ich jetzt mal drum bitten, um das Band, da ist es schon. Ich glaube, wir machen euch das heute nicht leicht, denn hier ist schon unser erster Vorschlag. Das war Rund aus Neubrandenburg und Marbo.

0: Ja, das waren sie also, unsere drei Vorschläge für die Drahtdisco. Geht ganz schön los, nicht? Und sagt uns also, welcher Titel am Ende unserer Sendung stehen soll. 6761443, unsere Telefonnummer wie immer, aber wir wiederholen es trotzdem gerne nochmal.
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1: 10.45 Uhr Radio DDR Ferienwelle. Auch du wirst mich einmal betrügen. Diese Robert-Stolz-Melodie hat keinesfalls eine Beziehung zu unserem Original-Wettergespräch, zu dem ich jetzt Herrn Lindauer als Partner in der Warnemünder-Seewetter-Dienststelle herzlich begrüße. Guten Abend.
2: Ja, guten Abend, Frau Rasch.
1: Herr Lindauer, ist es richtig, dass uns ein freundlicher Zwischenhochkeil ansteuern will?
2: Ja, also nicht nur ein Zwischenhochkeil, sondern es wird sich also doch jetzt generell die ganze Wettersituation umstellen. Das geht zwar alles sehr, sehr zögernd, aber das bedeutet dann doch, dass wir doch verbreitet wieder wärmere Tage.

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1: 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Guten Morgen, verehrte Hörerinnen und Hörer. Das Frühprogramm beginnt mit den Nachrichten.
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1: Einen wunderschönen Sonntagnachmittag wünschen Ihnen die Leipziger Akademiker mit mir als Moderator an der Spitze. Hier sind wir wieder mit unseren Amüsements und heute ist eigentlich der ganz große Tag. Denn heute läuft unsere sächsische Hitparade. Große Ereignisse werfen ihre Schatten voraus. Aber bevor wir damit anfangen, machen wir erstmal ein bisschen Musik mit ein paar Witzen. Aber bevor wir damit anfangen, kommen wir erstmal zur heutigen Hausaufgabe. Aber bevor ich Ihnen die sage, muss ich Ihnen erstmal sagen, dass ich gestern ganz vergessen habe, Ihnen die Auflösung der Hausaufgabe zu sagen. Das kommt bestimmt vom Lampenfieber. Oder hieß das hier Mikrofonfieber?
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0: In den 70ern erfolgreich mit Foreigner, in den 80ern die ganz großen Hits I Want to Know What Love Is, Say You Will, Urgent. Und jetzt solistisch Time Heals the Pain, Lou Gramm. Produziert von Altmeister Rick Rubin, Neil Diamond im Jahr 2026, Wild at Heart.
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am Donnerstag wollen wir an die Musik von ABBA erinnern. Eine schwedische Popband. Der Name gab sich aus den Vornamen Agneta, Björn, Benny und Annie Fried. 1972 formierte man in Stockholm. Mit rund 400 Millionen verkauften Tonträgern gehören ABBA zu den erfolgreichsten Bands der Musikgeschichte. Beim Eurovision Song Contest 1974 gewannen sie mit Waterloo. Wegen der aufwendigen und ausgefeilten Musikproduktionen galten sie als Mitbegründer einer neuen internationalen Popmusik. Aufgelöst 1982 gab es ein Revival in den 90er Jahren, angeregt durch das Best-of-Album ABBA Gold mit über 30 Millionen verkauften Exemplaren, eine der weltweit erfolgreichsten Alben aller Zeiten. Das Musical Mamma Mia mit über 60 Millionen Zuschauern, eines der erfolgreichsten Musicals der Welt. Im Rahmen einer virtuellen Konzertshow gab es 1921 ein Comeback und ein neues Studioalbum, Voyage. Jetzt zweimal, aber auf DDR 1.

0: Und nun, das
1: Dossier! Schlager- und Friedensfreunde, Elbetag, Torgau. Vor 81 Jahren trafen sich am 25. April US-amerikanische und sowjetische Soldaten. Der Anfang vom Ende des Zweiten Weltkrieges. Des vorläufigen Endes muss man im Jahr 2026 leider sagen.
2: Jetzt.
1: Vier Teile werden vom Elbetag publiziert, heute der erste.
3: Elbetag 2026, direkt am Rand sitze ich mit Jens Fischer-Rodrian. Was hat dich hierher verschlagen?
4: Naja, genau der gleiche Grund, warum ich auch letztes Jahr gekommen bin und auch ja auf verschiedene Veranstaltungen diesbezüglich spiele, wenn es um das Thema Frieden geht. Aber das hier ist natürlich ganz besonders, weil das ist ein historischer Ort. Hier hat man ja auch gerade gesehen, was auf der Bühne passiert ist, wurde das nochmal neu inszeniert oder nochmal gezeigt in Originaluniform, was damals eigentlich passiert ist. Für den geneigten Leser, der nicht weiß, was in Torgau passiert, hier war offiziell der Handschlag der Amerikaner und der Russen nach dem Zweiten Weltkrieg und damit wurde eigentlich der Zweite Weltkrieg beendet. Und ich glaube, der Grund, warum das so wichtig ist, daran zu erinnern, ist, weil es immer mehr Zeichen braucht, die sich der Russophobie entziehen und sagen, nein, diese Hetze gegen Russland ist nicht in unserem Namen und wir wissen, dass Frieden in Europa nur mit Russland möglich ist.
3: Wir rüsten ja zurzeit hoch bis sonst wohin und als Hauptfeind wird Russland erklärt. Wir kennen uns schon sehr, sehr lange, auch schon vor der Zeit der Friedensbewegung. Hättest du dir das träumen lassen?
4: Nicht wirklich. Also ich meine, es gab schon Zeichen, immer wieder Anzeichen. Also sag mal, der Höhepunkt der Annäherung nach Willy Brandt war vielleicht dann Putins Rede 2001 im Bundestag. Aber danach gab es schon immer wieder Zeichen, wo man gemerkt hat, oh, da wird schon wieder ein Feindbild aufgebaut. Und das ist ja gewünscht, dass wenn man George Friedman nochmal 2015 sich angehört hat, wie er bei diesem Chicago Council klar gesagt hat, dass das größte außenpolitische Problem für lange Zeit für Amerika war, eine Freundschaft zwischen Russland und Deutschland, dann muss man sich nicht wundern, dass die Leute, die im Hintergrund agieren, auch genau daran arbeiten, dass diese Freundschaft nicht wirklich an Tiefe gewinnen kann, beziehungsweise einfach immer wieder auch durch sehr viele Lügen zerstört wird. Und wenn selbst Leute wie Richard David Precht, der ja immer noch und sehr erfolgreich im Mainstream sich dafür einsetzt, diesen Quatsch einfach aufzuhören, zu behaupten, Russland würde irgendwie, wenn er nicht aufgehalten würde, vor Berlin stehen, dann muss man doch nur mal die einfache Frage stellen, was will er denn hier? Also wir haben keine Rohstoffe, wir sind ein Land, was wirtschaftlich total im Abstieg ist, das werden nur Probleme und abgesehen davon, nicht nur vom wirtschaftlichen Nutzen her gesehen, das ist nicht in der Genetik der russischen Außenpolitik Deutschland einzunehmen. Also da muss man so geschichtsvergessen sein und ja, manche Politiker werden verrückt im Amt, siehe Trump. Putin ist es nicht. Also von der Seite her kann ich nur sagen, um das hier noch kurz abzuschließen, es ist ganz wichtig, sich dafür einzusetzen, zu sagen, egal was ihr sagt, egal wie ihr mich als Putin-Versteher hinstellen wollt, ich glaube sehr wohl an den Frieden mit Russland.
3: Siehst du da auch eine Spaltung zwischen Ost und West? Ich denke in Sachen Russland, du bist ja westsozialisiert, ich bin ostsozialisiert. Also ich gebe zu, dass ich eine derartige Rhetorik mir auch nicht hätte vorstellen können. Also auch als wir uns kennengelernt haben, so um 2010 war das gewesen, da waren wir noch in einer völlig anderen Welt und haben die Witze auf einer ganz anderen Ebene gemacht. Aber siehst du da auch eine Spaltung zwischen Ost und West?
4: Ich würde sagen, ich sehe eine andere Wahrnehmung, weil ich glaube, dass was wir durch Corona gelernt haben, ist, dass auch hier in diesem Fall der Osten wesentlich wacher war, weil sie wussten, dass man ab und zu mal genauer hinschaut, wenn vielleicht irgendwelche Ansagen von der Regierung kommen. Das heißt, es wurde ja immer wieder die Frage gestellt, kann der Osten überhaupt Demokratie?
3: Ja.
4: Und ich würde sagen, er kann halt beides, er hat halt auch beides erlebt. Und wir sind so dermaßen vernarrt im Westen gewesen in unseren Siegeszug und in die feindliche Übernahme des Ostens, die ja nun nichts mit einer Wiedervereinigung zu tun hat. Wir haben auch damals schon verpasst, uns wirklich eine Verfassung zu geben. Ne? Also es war ja eher ein Beitritt und wenn überhaupt, das ist doch höflich ausgedrückt. Also ich merke bei allen großen Themen, ob das Ukraine, auch Gaza, aber auch also was die Völkermord in Gaza angeht, aber auch was Corona angeht, merke ich eine ganz andere Akzeptanz. Erstens auch intensiv zu diskutieren, auch wenn man nicht einer Meinung ist, ohne dass man sich danach die Köpfe einhauen muss. Und auf der anderen Seite glaube ich, dass auch einfach natürlich die Geschichte, die wir im Westen erfahren haben, ist die Geschichte der Sieger und nicht die Geschichte des Ostens, ne? Als der Kalte Krieg vorbei war. Und dann sind wir natürlich diesen ganzen Narrativen auch auf den Leim gegangen. Ich sicherlich auch. Und die Schulbildung im Westen war sicherlich nicht so, dass ich das Gefühl habe, was ich jetzt durch Leute, die ich im Osten kennenlerne, auch durch Menschen wie Tino Eisbrenner, was ich jetzt alles erfahre, auch an Details, wo ich mir denke, ja, das ist nicht, so sind wir nicht erzogen worden.
3: Ja. Das waren die Fischer aus Ost und aus West. Jens, ich danke dir.
4: Sehr gerne. Schön, dass du da bist.

0: Jens-Fischer Rodrian hier gemeinsam mit Tino Eisbrenner, der einen eigenen Teil bekommt. Dieser wird fortgesetzt mit einem Dokumentarfilmregisseur und Gesellschaftswissenschaftler. Er arbeitete lange für den MDR, Wilhelm Domke-Schulz.
1: Ich begrüße einen DDR-Bürger auf besetztem Gebiet, Wilhelm Domke-Schulz.
2: Ja, ist furchtbar. Es klingt furchtbar, aber ist leider die Realität.
1: Trotzdem hast du heute Geburtstag. Gratulation.
2: Naja, also ich dachte mir mal, jeder Tag, an dem man den Besatzern an Plänen pinkelt, ist ein guter Tag. Also heute ist auch so ein Tag.
1: Dann machen wir das hier gemeinsam mit einem kurzen Gespräch für Radio Marabu, für DDR1, für die kleine Audiodatei. Filmemacher bist du und du filmst.
2: Naja, also ich finde, man sollte doch nicht immer so einschränken. Ich bin ja eigentlich Film- und Fernsehwissenschaftler und Gesellschaftsanalytiker und meine Ausdrucksform ist nur der Filmemacher. Also das wird immer gern darauf reduziert, aber ich denke, das muss man beides erwähnen, weil das eng miteinander zu tun hat. Die Filme sind so, weil ich ja auch diese Wissenschafts- und Analyseausbildung habe, sonst wären die vielleicht anders möglicherweise.
1: Für den MDR arbeitest du nicht mehr, du bist jetzt hier für die Friedensbewegung. Was geht dir durch den Kopf, wenn du die aktuelle Politik wahrnimmst und dann hier eben auch so eine Veranstaltung siehst?
2: Aktuelle Politik, ja mein Gott, also das ist, wie soll man sagen, so ein bisschen Unterschied wie Tag und Nacht. Für mich ist immer so, das geht mir heute auch so durch den Kopf, also früher ist man ja nie an Stellen vorbeigekommen, wo nicht stand, mein Arbeitsplatz, mein Kampfplatz für den Frieden. Ich glaube, sowas haben die in dem Wehrmachtsministerium nicht da, in dieser Harthöhe oder weiß ich, wo die sitzen, ne? Die haben sowas nicht.
1: Nee, das glaube ich auch nicht. Die haben vor allem ein hartes Feindbild.
2: Bitte?
1: Ein Feindbild haben sie.
2: Ja, na klar, wenn man sonst nicht hat, muss man ein Feindbild haben. Also das ist ja das, was die Besatzer von Leuten unterscheidet, die vielleicht noch sozialisiert sind, Freundschaft mit Völkern zu halten. Und diese Freundschaft, die betraf ja nicht nur die Sowjetunion. Wir hatten ja Freundschaft mit allen Ländern, also vor allen Dingen mit denen, was man früher Dritte Welt genannt hat, die Entkolonialisierten. Wir haben die Flüchtlinge aus Chile aufgenommen, wo Ministerpräsidenten im Westen die nicht haben wollten und alles sowas. Also ich sage immer, wenn Wester sagen, ja, nur hört mal auf mit Unterschied zwischen Ost und West, vielleicht müsst ihr das anders machen. Ost und West, das klingt so nach rechts, links, so nach vertikaler Trennung. Und meine Definition von Ost und West ist unten und oben. Also wir da unten und die da oben. Und da gibt's nicht eine Aufhebung von dieser Trennung. Die wird immer stärker, immer größer. Das versteht manchmal der Wessi, nee, aber vielleicht kommen ja noch Zeiten, wo auch die das verstehen. Ich will nicht verallgemeinern. Es gibt Westdeutsche, die das wirklich verstehen. Wenn ich sage, die Wessis, deswegen muss ich das einschränken, meine ich die Opportunisten. Und das trifft ja nicht für alle Westdeutsche zu.
1: Ohne Frage, da zitiere ich gerne Eberhard Esche, dem ist aufgefallen in New York, dass er dort jemanden getroffen hat, mit dem er besser über Heine sprechen konnte, wie manchmal in Berlin.
2: Na, das kann man aber in Russland nach wie vor.
1: Auf jeden Fall. Na, Russland sind wir beim Thema. Wir sind hier in Torgau. Hier trafen sich russische und amerikanische Soldaten, US-amerikanische Soldaten, 1945. Gut, die beiden Länder haben sich ja jetzt auch wieder getroffen im vergangenen Jahr. Aber trotzdem, zurzeit haben wir doch Spannungen, die wir uns wahrscheinlich kaum hätten vorstellen können. Also selbst wenn wir immer kritisch waren, unser ganzes Leben lang, oder?
2: Naja, ich denke, das eigentliche Problem ist, und das kritisiere ich auch immer, es gab ja mal diesen Spruch vor ein paar Jahren, der ist, glaube ich, auch in den USA bei dieser, da gab es ja diese Bewegung, die auch die Straßen in New York bevölkert hat, kam ja, wir sind die 99%.
1: Ja.
2: Und das ist das Problem, dass den 99% und vor allem den Opportunisten nicht klar ist, dass sie mit ihrer Regierungsideologie, Hörigkeit sich permanent so in die Knie schießen, dass sie nur noch auf den Schleimspur von den Eliten rumkrauchen und denen ins After ihren Kopf schieben. Also wenn die das nicht begreifen, dass sie sich selber schädigen, das ist das eigentliche Übel, weil wenn sie begreifen würden, könnten die alle nicht machen. Also könnten das alle nicht machen. Also man muss sich ja nur mal vorstellen, die wollen jetzt hier den 2+4-Vertrag, den sie ja nur permanent brechen. Also das ist so ein Hobby von denen. Ja, was könnten wir heute am 2+4-Vertrag brechen? Da gehört ja dazu diese Aufstockung, die geplant ist von der Bundeswehrmacht.
1: Auf jeden Fall über die 300 noch was 1000.
2: Genau. So, und jetzt kommen wir zu den 99%. Man stelle sich vor, kein Mensch geht in diese Bundeswehrmacht. Ja, was würden die denn machen?
1: Ja, auf jeden Fall.
2: Und das ist, ich finde, da muss man dran arbeiten, dass die Leute die völlig Ideologie und elitenhörig sind, irgendwann, dass man dem mal vor Augen führt, dass sie sich selber schädigen. Und was kann schlimmer sein als dieser Rüstungswahnsinn und dieser Krieg? Ich meine, die werden dann wieder ihre Männer, ihre Söhne opfern, also offenbar wieder mit Begeisterung. Hatten wir 1914 schon mal, hatten wir 1939 nochmal und jetzt möchten sie das gerne 2030 auch nochmal machen. Sind die alle wahnsinnig?
1: Ja, das ist fast ein gutes Schlusswort. Eins habe ich noch. Diese freie Interpretation des 2+4-Vertrages ist mir eigentlich immer ein bisschen eine Ansage an der deutschen Einheit, wenn man sie überhaupt so nennen will. Können sie auch gar kein Interesse mehr haben, ne?
2: Nee, na, die deutsche Einheit hat es ja nie gegeben. Also das ist ja das Problem.
1: Dann passt es ja.
2: Bitte?
1: Dann passt es.
2: Ja, dann passt es auf jeden Fall, weil das ist mir auch so als Unterschied über die Jahre ständig aufgefallen, wenn man russische Politiker anhört, was die sagen, ist es in der Regel das, was sie meinen. Und bei westlichen Politikern, die können stundenlang reden und sagen nicht, was sie meinen, dass sie nämlich das Volk unterdrücken, aussaugen wollen. Ich habe jetzt einen neuen Begriff geprägt für den Souveränen, der heißt ja Zitrone.
1: Zitrone?
2: Ja, Zitrone, naja, weil man möchte ja nicht an die Vermögen der Reichen gehen. Die werden ja immer reicher. Jede Statistik kann man sich angucken, wird veröffentlicht, interessiert keinen. Reiche werden immer reicher, Arme werden immer ärmer, Obdachlose werden immer obdachloser. So, wenn man jetzt einfach sagen würde, na gut, denen wollen wir jetzt also nichts wegnehmen, aber die Kosten steigen, weil so ein Panzer nun mal scheiß teurer ist als ein Zelt für einen Obdachlosen. Also bleibt ja nur die Zitrone, also der Bürger. Und den pressig und pressig und pressig und die Gefahr, die eigentlich darin besteht, wenn da nichts mehr kommt außer Staub, dann bleibt nur noch Krieg.
1: Das haben wir in der Schule gelernt und das ist ein schönes Schlusswort. An die Zitronen, ich sprach mit Wilhelm Dobke-Schulz.
2: Ja, bedanke mich auch.
0: Per Leinwand zugeschaltet, der auf Tour befindliche Schweizer Friedensforscher Dr. Daniele Ganz.
3: Ich kann leider heute nicht bei euch sein, ich bin auf Tour, unterwegs, immer viel los. Aber ich möchte euch einfach herzlich danken, dass ihr euch für den Frieden einsetzt, für den Frieden zwischen Deutschland und Russland, für den Frieden zwischen ja allen Ländern, für den Frieden einfach in der Menschheitsfamilie. Ich finde das wunderbar, ich finde das wichtig. Wir haben Politiker leider an der Spitze, die immer wieder die Kriegstrommel sozusagen laut schlagen und das ist natürlich nicht der richtige Weg. Wir können die größten Probleme im 21. Jahrhundert eindeutig nicht mit Gewalt lösen. Der Ukraine-Krieg dauert schon viel zu lange an und wenn wir den lösen wollen, dann müssen wir eben auch in Teilverantwortungen denken. Also wer ist denn verantwortlich für das Schlamassel? Ich schlage vor, wir machen das Konzept Teilverantwortung. Ein Teil, nehmen wir jetzt mal ein Viertel der Verantwortung, liegt bei den USA. Sie haben mit der NATO-Osterweiterung ein Wort gebrochen, das sie Russland gegeben haben, dass sie sich nie ausdehnen werden. Dann haben sie 2008, das war noch unter Präsident Bush, die Ukraine eingeladen, um NATO-Mitglied zu werden. Und dann 2014 haben sie den Putsch unterstützt. Also ein Riesenchaos haben sie da angerichtet. Ich gebe mal ein Viertel der Verantwortung an die USA. Dann ein Viertel gebe ich auch an die Ukrainer selber. Weil eben ein Teil der Ukrainer hat diesen Putsch 2014 gemacht. Das muss man wissen, die wurden von den USA unterstützt, aber es sind eben Extremisten in der Ukraine, die diesen Putsch gemacht haben und einen Putsch in einem Land zu machen, ist nicht Friedensstiften. Danach kam ein Bürgerkrieg, das waren ja auch eigentlich die neuen Ukrainer, die an die Macht gekommen sind, die dann die anderen Ukrainer im Donbass beschossen haben, 14.000 Tote, das heißt dieser Bürgerkrieg von 2014 bis 2022 war eine Katastrophe. Und dann die dritte Verantwortung gebe ich der deutschen Regierung, weil Deutschland hätte sich im Bürgerkrieg für die Friedensverträge von Minsk einsetzen sollen. Man hat eigentlich versprochen, man möchte sich dafür einsetzen und das hat man nicht gemacht. Man hat viel zu wenig eigentlich darauf gedrängt, dass Minsk 1 und 2 umgesetzt wird. Das wäre einfach das Ende des Bürgerkrieges gewesen. Da gibt es also auch ein Viertel der Verantwortung, gebe ich noch nach Berlin. Nicht an die Bevölkerung, aber doch an die Regierung. Und dann ein Viertel der Verantwortung gebe ich nach Russland, weil Russland am 24. Februar einmarschiert ist in der Ukraine. Das halte ich für illegal. Das ist meiner Meinung nach ein Verstoß gegen das UNO-Gewaltverbot. Aber einmal einzusehen, dass das nicht einfach Russlands Fehler ist, das ist ein ganz, ganz wichtiger Schritt. Es braucht einen Geschichtenabgleich. Jede Gruppe soll ihre Geschichte erzählen. Die Ukrainer sollen ihre Geschichte erzählen. Die Deutschen sollen ihre Geschichte erzählen. Die Amerikaner sollen ihre Geschichte erzählen, warum sie die NATO ausgedehnt haben, warum sie den Putsch gemacht haben, noch unter Präsident Obama. Und die Russen sollen ihre Sicht darlegen. Ja, also das ist mein Plädoyer, ein Geschichtenabgleich und eben, dass man die verschiedenen Anteile einfach auch erkennt, dass also verschiedene Akteure beteiligt sind. Ich hoffe wirklich, dass der Frieden wieder kommt, dass wir uns wieder die Hände reichen und ich möchte euch ganz herzlich danken, dass ihr euch dafür einsetzt. Danke. Tschüss.

0: Fuß, Sergei Filbert, weitere Interviews vom Elbetag 2026 zu Torgau. Die Meldungen überschlagen sich. Timmy, Merkur berichtet, der Wal ist wahrscheinlich tot. Experten mit drastischer Einschätzung, Peilsender defekt, zitiert Walforscher Fabian Ritter. Wenn sich bewahrheitet, dass der Peilsender keine Daten liefert, wäre das eine Katastrophe, auch für das Rettungsteam. Das Meeresmuseum Stralsund, Kjell Gänzel, die wahrscheinlich schon im Foyer einen Platz freigemacht hatten für die Knochen, zweifelt Überleben des Buckelwals an. Und in dem Fachmagazin für Walfische Bild, der Umweltminister Mecklenburg-Vorpommerns Till Backhaus, 67 SPD.
1: Das ist richtig.
0: Er glaube nicht an Timmys Tod. Der erfahrene Mann mit klaren Worten, den Spekulationen über den möglichen Tod des Wals schließe ich mich zum jetzigen Zeitpunkt ausdrücklich nicht an. Ich richte mein Urteil an Fakten aus. Sollte das Deutsche Meeresmuseum Erkenntnisse haben, die wir nicht haben, bitte ich um entsprechende Herausgabe.
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0: Medizinische Falschinformationen. Das ist Marabu. Das Handelsblatt desinformiert. BioNTech schließt fast alle deutschen Produktionsstandorte. Ein Viertel aller Arbeitsplätze werden abgebaut. Grund sind sinkende Corona-Impfstoffverkäufe. Und das, wo doch die Werbekampagnen auf Hochdruck arbeiten. Die Weltgesundheitsorganisation, das Hantavirus wird wohl von Mensch zu Mensch übertragen. Es brach aus auf einem Kreuzfahrtschiff, ein holländisches. Spezialistin Maria van Kerkhove, was ja beliebt, meine prachtige Lausteres. Zitat, wir vermuten, dass es bei sehr engem Kontakt eine Übertragung von Mensch zu Mensch gibt. Drei Passagiere sind gestorben, weitere infiziert. Die Infektionen könnten von Nagetieren auf afrikanischen Inseln stammen. Nun soll es in Spanien anlegen. Die UN erklärt, das Risiko für die Allgemeinheit wäre gering. Das Schiff beschrieb den Urlaub als Naturexpedition. Als jemand, der sich vom kleinbürgerlichen Vorgang Tourismus nicht beeindrucken lässt, meine ich, den Teilnehmenden dürfte es an Spannung nicht mangeln.
3: Was für ein entsetzlicher Fehltritt, der nie wieder passieren darf, Freunde. Nie wieder Krieg.
0: Nie wieder Krieg zu fordern. 2026 Merkmal für hochgesicherten Rechtsextremismus. Björn Höcke. Der Interviewer Ben Ungeskriptet veröffentlicht nun ein Video. Deshalb schlägt mein Podcast die Öffentlich-Rechtlichen. Jens Berger von den Nachdenkseiten, gegründet von Alfred Müller, Iedin, Wahlkampfmanager von Willy Brandt, SPD.
1: Das ist richtig.
0: Der nun wie Amtskollege Helmut Schmidt posthum auch längst als gesichert rechtsextrem erklärt worden ist, dünstet sich auf seinem Medium aus. Darf man mit Höcke sprechen? Man darf nicht nur, man muss. Er schreibt, Ben, wie er sich nennt, hat seinem Gast viel mehr Zeit und Raum gelassen, um ihn besser kennenzulernen. Er meint, der Mainstream würde schäumen, aber man sollte ihm zuhören, versuchen zu verstehen, was ihn antreibt. Das schaffte der Podcast. Klassische Medien sollten hingegen innehalten und sich einmal ernsthaft darüber Gedanken machen, ob sie ihr Publikum nicht für zu dumm halten und durch ihren von penetranten Einordnungen geprägten Haltungsjournalismus am Ende nicht genau denen helfen, die sie zu bekämpfen vorgeben. Hinein ins dunkle Bundesland Sachsen. Tagesschau informiert mich, der Amokfahrer kommt in die Psychiatrie. Der Ermittlungsrichter sah dringende Gründe, dass der Beschuldigte im Zustand der zumindest erheblich verminderten Schuldfähigkeit gehandelt habe. Zwei Tote, sechs Menschen im Alter von 21 bis 87 körperlich verletzt. Der 33-Jährige war im April bereits wegen ehrverletzender Delikte sowie wegen Bedrohung polizeilich erfasst worden, bislang nicht vorbestraft. Die Vorgänge seien noch in Bearbeitung. Ein Anruf des Mannes am 17. April habe einen Polizeieinsatz nach sich gezogen, in dessen Folge der Verdächtige mit eigenem Einverständnis aufgrund seiner psychischen Verfassung in einem Fachkrankenhaus aufgenommen wurde, die einvernehmlich erfolgte Behandlung dort lief bis zum 29. April. Wäre ich zynisch, könnte ich sagen, er hat nun einen Weg gefunden, einen Nachfolgetermin zügig zu erhalten, ohne den Umweg Hausarzt etc. etc. Zum Glück ist ihr Erzähler aber nicht zynisch. auch nicht am 6. Mai, einem Mittwoch, die kleine Audiodatei Radio Marabu.
1: Bundeskanzler Friedrich Merz, 70 Jahre alt.
0: Mitstreiter Jens Spahn als Fraktionschef wiedergewählt, 86,5%.
4: Ich bin bereit, mich mit euch zu verständigen.
0: Schicksalsstunden deutscher Politik.
1: Die Panzertruppen.
0: Am Ende auf eine folgenrichtige Konsequenz hinlaufend, liebe Svetlana.
1: Die Wirtschaftslage in Deutschland ist nach wie vor deprimierend.
0: Die Zahl der Firmenpleiten in Westeuropa ist auf den höchsten Stand seit 2002 gestiegen. Über 197.000 Insolvenzen im Jahr 2025. Steigende Tendenz. Auch Deutschland mehr als 24.000 Fälle. Chevron-Chef Mike Wirth. Binnen Wochen gibt es eine globale Ölknappheit. Sattelt die Pferde. Sitz. USA geleiten ein Containerschiff der dänischen Reederei Maersk aus der Hormuzstraße. Die Vereinigten Arabischen Emirate melden den zweiten Tag Angriffe aus dem Iran.
5: Lack, was los mit diesem Trump-Junge, ja? Er will Dings, also hier, Sesamstraße von Hummus, ja? Also Trumpy-Boy sagt, tamam, wenn ihr zumacht Straße, ich mache eure zue Straße mehr
0: Danke
5: zu.
0: Der Satire von Snicklink, aber nicht vergessen, die Witze in der kleinen Audiodatei mache ich.
1: Und nun die weiteren Nachrichten.
0: Danke, beste Svetlana, ein Vergnügen wird es mir sein. Militärübung in Estland begonnen, Spring Storm 2026. Mit Schlager Silvetti, Spring Rain, der Frühlingsregen. Mehr als 12.000 Soldaten an Manövern beteiligt. Bis Anfang Juni geht der Spuk, schützt neben vielem anderen unsere Umwelt. Der slowakische Ministerpräsident Fico wird nicht an der Siegesparade in Moskau teilnehmen. SME, das slowakische Portal, informiert, zitiert ihn: Ich werde Blumen am Grab eines unbekannten Soldaten der Roten Armee niederlegen, um mich im Namen der Slowakinnen und Slowaken für die Befreiung zu bedanken. Und ich werde ein kurzes Treffen mit Präsident Putin haben. Gestürzt durch Misstrauensvotum, die rumänische Pro-EU-Regierung. Die Tagesschau fragt, wie geht es in Rumänien weiter?
6: Und wenn ich gehe, dann geht nur ein Teil.
0: Lernenmitschlager, der stolze morenische Warzenträger Peter Maffay. Minderheitsregierung des Ministerpräsidenten Bolojan deutlich gestürzt. Seit Juni 2025 führte er eine Reformregierung pro-europäisch. Diese setzte vor allem auf Sparmaßnahmen, Schleifen des Sozialstaates. Die Landeswährung fiel auf Rekordtief gegenüber dem Euro. Präsident

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3: Aber gestern auch nimmt er einen Bericht seines Premiers zum geplanten Treffen mit Wladimir Putin entgegen und beriet sich mit der Führung des Ministerrats. Seine Prämisse: strengt euch an und arbeitet.
4: Garantie, Belarus.
3: China, Explosion in Feuerwerksfabrik. Xi Jinping fordert Rettungsmaßnahmen an. Mehr als 100 Millionen Bahnreisende werden während der Mai-Feiertage erwartet. Und ein französischer Historiker übergibt digitalisierte Archive. Archivunterlagen zur japanischen Invasion in China, berichte CGTN. Freundlich an der Nordsee, sonst Wolken, Regen, so auch die kommenden Tage. Gewitter, ruhiger Wochenende, nächste Woche Abkühlung, weiter wechselhaft.
5: Marcello, hast du wieder eine gute Sendung gemacht.

Da sind wir wieder. Das war die kleine Audiodatei von gestern. Die aktuelle hören Sie erstmals gegen 9.30 Uhr in der verrückten Stunde mit Knut Schnalle. Alle können auch nachgehört werden auf Odyssee und YouTube, dort zu finden unter unserem Schwester-, Mutter-, Vater-Programm, wie Sie wollen, Radio Marabu. 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In die zweite Stunde Ihres Frühprogrammes geht es gleich mit unserem Kollegen Jürgen Eger, seiner Musik, seinen Kolumnen.

Kurz nach 6 Uhr. 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

0: Ihr Zubehör.
1: Herr Präsident.
0: General oder Kommandeur, Sie sind mein Feind. Und wie ich mich gegen Sie wehre, ist genauso gemeint.

Der Sonntagabend-Krimi beginnt. Wieder der toxische Mann. Eine junge Frau geht im Dunkeln. Ein Mann kommt, der will ein Autogramm. Sie ist irgendein Star. Die will erst keines geben, also kein Autogramm. Dann gibt sie doch. Dann bedrängt der Mann sie physisch und will mehr als ein Autogramm. Sie läuft weg und kommt gleich mal ums Leben. Es gibt keine anderen Verbrechen mehr als sexuelle von Männern gegen Frauen im Brit-TV. Und wenn doch auch was anderes, dann nur als Illustration des Eigentlichen, der Kriminalität toxischer Männer gegen die Frauen. Wie lange ist es her, als es noch Banküberfälle gab, als es noch Computerkriminalität gab, als es um Geld ging? Lange her. Derzeit entdecken übrigens einige reichweite Social-Media-Männer den Männerhass als Thema. Mein Thema seit ein, zwei Jahrzehnten mindestens. Ein Psychoprofi wird zum Beispiel berichtet, dass immer mehr Männer mit verinnerlichtem Männerhass von ihm therapiert werden möchten, womöglich müssen. Welch ein absurdes Staatstheater. Gucke, was die Besatzer heute Abend im TV bringen, unter anderem Amerikas große Seen. Ich wette, es sind nur die der USA gemeint, keine anderen. Im MoMA sehe und erfahre ich, der Focus hat nun eine Chefredakteurine. Die lügt etwas blonder als der Marquardt, aber sonst nichts anderes. Eine Ulk-Nachricht auf dem Visagenbuch. Frauen hatten nie Atomwaffen. Diese Sensation geht wohl wieder einmal vom Trampolinchen aus. Ich ergänze mal. Aber sie haben Männer gefickt, die welche hatten. Die A-Bombe als Phallus, angebetet von Weibern. Und wenn nicht, dann haben sie diese Männer sexuell frustriert, dass sie schneller bereit wären, diese Bomben zu werfen. Und sie haben diesen Männern Kinder geboren, also Nachfolger, als Atomwaffenbesitzer und Droher und als Phallus-Symbolisten. Und diese Männer hatten alle Mütter, die sie zur Welt gebracht hatten. Sollte man diese Mütter nicht anklagen wegen ihrer Söhne, während der männliche Anteil an der zur Weltbringung solcher Männer nach derzeitiger Nichtwertschätzung des Männlichen eigentlich gar nicht der Rede wert ist.

0: Auch heute wieder Tschernobyl. Die Hysterie, die von heute, beweist die Hysterie von damals nicht mehr. Sie vergleichen die Brit-Politik und die Brit-Hysterie damals. Und andererseits die Vernunft in der DDR. Also war die Vernunft der DDR falsch. Sagen Sie, zeigen Sie, ein DDRler wird vorgeführt, den die Brit-Hysterie beeindruckt habe, wenigstens auch DDR-Bürger zu hysterisieren. Dazu taugte das Unglück immerhin. Das sogenannte Waldsterben hatte die jungschen DDRler ja schon falsch programmiert, in diese Richtung jedenfalls zu einigen Tausend. Gemäß der Waldsterben-Hysterie seit Anfang der 1980er gibt es seit 1990 keinen deutschen Wald mehr, wer weiß das noch. Dafür aber bis heute die DDRler, die böse wurden auf die DDR und schlecht über sie reden, wie der, den sie reden lassen, zu Tschernobyl. Dass das sogenannte Waldsterben taggenau am 9. November 1989 beendet wurde, wie die sogenannte Pandemie mit dem Beginn der von den Russen sogenannten militärischen Sonderoperation die angebliche Gefährlichkeit des Carola-Virus auf Null sank, dürfen die Millionen Volker nicht kapieren, darf auf keiner Reichweitenplattform gesendet, nicht diskutiert werden, schon gar nicht auf einer, die von Westlern veranstaltet wird. Wie viele Tote und Verletzte hat Tschernobyl die Menschheit gekostet? Wir erfahren es analog zu Holodomor. Also nicht wirklich. Ich sehe immer die Klitschkos vor mir. Wenn Tschernobyl bedeutet, dass die jungen Männer nun alle 2,14 Meter groß werden und so zuhauen können wie diese beiden, finde ich das zwar unsinnig, verstehe aber die Aufregung nicht. Die Westverblödung der Klitschkos sehe ich allerdings nicht oder kaum durch Tschernobyl verursacht, sondern durch deutsche Korruption, durch D-Mark und Euro und mieseste Absichten derer, die Klitschkos mit so viel Geld ausgestattet haben. Wieder wird die Vergewaltigung in der Ehe hysterisiert als ein wichtiger Straftatbestand. Und wieder frage ich mich, wie wäre eine solche definiert? Wie kann man die beweisen, beziehungsweise wie müsste sie bewiesen werden? Oder ist die Behauptung schon der Beweis? Wie wenn es gegen die DDR und die Stasi und gegen Kurt Demmler geht? Oder gegen mich? Wie in den Keif-Shows ab den 1990ern, mit denen in diesen 1990ern die Untertanerinnen auf die Regel programmiert wurden, wer keift hat Recht, wer heult ist Opfer. Wie zunehmend und wieder praktiziert in Fällen wie Fernandes Ulben, komisch, so plötzlich wie diese Keifschuh kam, ist sie verschwunden und keiner merkt es, oder? Wie lange hat die Frau rückwirkend Zeit, eine solche Vergewaltigung anzuzeigen? 10 Jahre? 20 Jahre? Und welche Chancen hat der Ehemann, seine, also eine Vergewaltigung durch die Frau strafverfolgen zu lassen? Allein die Behauptung eines solchen Straftatbestands ist doch schon irre. Und ein bestes Beispiel dafür, wie durch eine hirnrissige Pseudo-Definition der Gleichheitsgrundsatz als wichtigste Grundlage der Rechtsstaatlichkeit ins Gegenteil verkehrt werden kann und in der Brit immer wieder und immer mehr wird. Was ab Ende 1989 mit Wörtern wie Stasi politisch praktiziert wurde, ist nun bei der Vergewaltigung in der Ehe angekommen. Damals ging es gegen 1-2 Millionen DDR-Männer und nach Belieben der Besatzer gegen jeden, den man aus dem Weg räumen wollte. Jetzt geht es gegen alle Männer. Das habt ihr nun davon, die damals und seither mitgemacht haben. Nun wollen die EU-Idioten eine Vergewaltigungsdefinition erstellen, wird nachrichtlich gejubelt. Mein Thema seit Jahrzehnten. Das Thema falsche, verlogene, denunziatorische Vergewaltigungsvorwürfe, fehlende Definitionen der Wörter des Politvokabulars und das permanente Umdefinieren der Wirklichkeit und so weiter. Aus dieser Nachricht folgt ja nicht mehr und nicht weniger als: bisher wurden Männer, nur Männer, mir ist kein Fall bekannt, in dem die Vergewaltigung eines Mannes durch eine Frau skandalisiert worden wäre. Es sind immer Männer, die niedergekeift werden, nie Keiferinnen. Verurteilt mit Vergewaltigungsvorwürfen, ohne dass definiert war und ist, was das sei. Bestleistung. Und Millionen und Abermillionen keifen mit, was die Staatsmedien vorkeifen.
1: Wer auf ZDF und ARD angewiesen ist, der muss geistig zurückbleiben.

Jürgen Eger war das. Seine Kolumnen immer am Sonntag, 14 Uhr auf DDR1. Da gibt es auch seine Sendung Staubgewischt auf alten Platten. Sonntagnachmittag. Heute Nachmittag nach 16 Uhr mit einer aktuellen Kolumne in Treffpunkt Alexanderplatz. Gleich die Geburtstagskinder für heute auf Ihrem DDR1. Haben Sie Geburtstag? Dann fühlen Sie sich gratuliert. 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

0: Elefantenkuh.
1: Jürgen Eger auf DDR 1. Wir sind gleich zurück.
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0: rechtens schlecht genannt.
1: Schönes Lied.
2: Geboren am 7. Mai 1939 in Dresden, Marita Böhme. Sie debütierte an der Seite von Manfred Krug im Film Auf der Sonnenseite. Ja, hier ist die Musik dazu.

Geboren am 7. Mai 1919, verstorben bereits am 26. Juli 1952, Eva Perón. Für sie das Musical und der Titel Don't Cry for Me Argentina. Wir hören Julie Coffington.

Ein bisschen verrückt die Musik, aber man soll ja auch wach werden. Die Musik vom Klimperkasten. Sie dient uns zur musikalischen Begleitung des Frühprogramms auf ihrem DDR1. 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Aber jetzt startet 7 bis 10 unsere Musik für den Morgen. Kommen Sie gut durch diesen Morgen. 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

Guten Morgen, willkommen zu einem guten Start in den Tag. 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
1: Guten Morgen.

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4: Die

0: Schlager- und Friedensfreunde, Elbetag, Torgau. Vor 81 Jahren trafen sich am 25. April US-amerikanische und sowjetische Soldaten. Der Anfang vom Ende des Zweiten Weltkrieges. Des vorläufigen Endes, muss man im Jahr 2026 leider sagen.
1: Jetzt.
0: Wir sind am Elbetag, Torgau. Und an meiner Seite Rainer Rothfuß, AfD. Gegrüßt.
2: Dankeschön, dass Sie ein Interview mit mir machen.
0: Was hat Sie hierher geführt? Sie hatten ja einigen Ärger gehabt mit Reisen nach Russland innerhalb der Partei. Jetzt sind Sie aber hier und bekennen sich auf jeden Fall zur Freundschaft, gehe ich mal davon aus.
2: Das ist gar keine Frage für mich. Und ich war ja auch in Sotschi gewesen 2024 beim BRICS-Europa-Forum und habe da sehr, sehr interessante Erfahrungen gemacht, sehr wichtige Gespräche geführt, auch mit Dmitri Medvedev. Das hat natürlich höhere Wellen geschlagen, weswegen dann die Medien auf die AfD eingeschlagen haben und ich dann gesagt habe, okay, ich bleibe jetzt mal hier, macht die anderen Kollegen das. Aber die sind ja hingefahren, die haben die Gespräche geführt. Ich wollte nur jetzt quasi nicht maximal provozieren, bin dann hier geblieben, aber bleibt natürlich nicht leise, was Frieden und gute Beziehungen mit Russland angeht. Und das muss ich auch in der AfD gar nicht, denn das ist bei uns Mainstream. Es ist ja auch nur vernünftig.
0: Das habe ich auch mit Zufriedenheit zur Kenntnis genommen, dass gerade die Friedensfrage, dass sich eigentlich die Friedensleute im Moment eher durchgesetzt haben. Wenn Sie die aktuelle Politik verfolgen, empfinden Sie die mit Sicherheit auch als sehr geschichtsvergessen. Wir treffen uns hier an dem Ort, an dem 1945 US-amerikanische Soldaten und russische Soldaten aufeinandertrafen, sich die Hand gaben, ein symbolischer Akt. Und an sich war das der Anfang vom bisherigen Ende des Zweiten Weltkriegs, muss man ja jetzt fast sagen.
2: Ja, wir sind vor ungefähr oder fast 100 Jahren in eine kollektive Psychose hinein manövriert worden als Deutsche und wir werden es aktuell wieder. Hoffen wir einfach, dass wir den Mut, die Weitsicht und das Rückgrat aufbringen als Deutsche, uns rechtzeitig herauszuwinden aus diesem Klammergriff, den geschichtsvergessene Politiker und Medien jetzt tatsächlich um uns gelegt haben. Sie wollen uns einreden, dass Russland unser Feind sein muss. Ich sage, wir haben Russland uns zum Feind gemacht, aber die Russen wollten das so nie. Und winden wir uns aus diesem Klammergriff, bevor jetzt tatsächlich das Automobilland Deutschland in das Waffenproduktionsland Deutschland umgewandelt werden soll. Denn das wäre eine Katastrophe. Wir brauchen Frieden mit Russland und dafür braucht es keine Aufrüstung, sondern dafür braucht es diplomatische Anstrengungen. Die gibt es zum Nulltarif, ohne die Bürger zu verarmen. Eine Aufrüstung der Bundeswehr in diesem Maße, wie es Merz und Pistorius vorschwebt, gibt es nur unter maximaler Verarmung der Bevölkerung.
0: Klare Worte. Rainer Rothfuß, ich bedanke mich, will es hier nicht in die Länge ziehen. Viel Erfolg beim Einreden für den Frieden.
2: Vielen Dank.

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1: Musikalisch beim Elbetag 2026 auf der Bühne Tino Eisbrenner und Jan Song King. Beide bekommen extra Specials.

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0: Ernst Busch, vielen Dank.
1: Jetzt.
2: Immer noch in Torgau vom Elbetag. An diesem Tag trafen sich vor 81 Jahren sowjetische und US-amerikanische Soldaten. Und jetzt singt wunderbar auf der Bühne Jan Song-King, hatten wir hier schon im Interview. Und ein großer Fan von ihm ist, glaube ich, auch Sergej Filbert. Hallo.
3: Servus.
2: Wir haben uns mal getroffen vor vielen Jahren bei einem Friedensnetzwerk. Daraus ist nicht so richtig was geworden. Aber du bist immer noch mit den Sachen Frieden unterwegs.
3: Ja, immer noch. Solange kein Frieden feststeht, werde ich damit auch mich beschäftigen und alle anderen um mich herum.
2: Du bist Russe, du passt auf jeden Fall hierher.
3: Ja, es ist so ein bisschen unterschiedlich. Also mein Vater ist ein Wolgadeutscher, meine Mutter ist Russin. Wie das jetzt prozentual auszurechnen ist, ich qualifiziere mich als ein vernünftig denkender Mensch. Und ich glaube, das ist entscheidend. Erstmal muss man sich als Mensch qualifizieren und dann seine geschichtliche Wurzel suchen und auch mal in seine Familie integrieren. Weil einfach zu sagen, ich bin ein Russe oder von allem, wenn man sagt Russe, dann ist ja Russland gemeint. In Russland leben 140 Nationalitäten, hunderte von Kulturen. Also Russland war immer schon multinational. Also meine Frau ist Ukrainerin. Also ich sag mal, also ich bin ja in Sachsen, hier im Ostdeutschland. Wir sind alle so ein bisschen Sowjets.
2: Das ist auf jeden Fall richtig. Du bist bei Druzhba FM. Erklär mal kurz für alle, die es noch nicht kennen.
3: Ja, also ich habe ja mehrere YouTube-Channels. Also einer der ersten, der von mir ist, der ist auf Russisch. Der heißt Stimme Deutschland übersetzt, also Golos Germani. Mittlerweile habe ich dort 780.000 User. Und die letzte gute Statistik, bevor das wieder verboten worden ist und sonst was, war bis 10 Millionen Klicks im Monat. Und auf diesem Kanal übersetzen wir seit 11 Jahren Videos aus Deutsch auf Russisch, also von Ken Jebsen, Sarah Wagenknecht, also mittlerweile mehr sprechen ja die Leute aus der AfD über Frieden, Weidel, Rainer Rothfuss und viele anderen, inklusive Gerhard Polt, Peace Pers, die Anstalt, wo sie noch gut waren. Also wir haben über 1000 Videos übersetzt und vertont. Und es gab eine interessante Geschichte. Ken Jebsen ist ja, irgendwann hat er halt mal so Russland für sich entdeckt. Also im Politischen hatte er schon immer diese NATO-Begegnung und immer in seine Sendung gehabt. Dann fährt er nach Russland, spaziert auf dem Roten Platz und wird von Russen auf Russisch angesprochen. Ah, Ken Jebsen, damals hieß er es noch so. Und dann hat er nicht verstanden, warum. Warum sprechen sie immer auf Russisch? Weil sie immer auf Russisch gehört haben. Aber mit meiner Stimme damals. Und Druzhba FM ist ja 2019 entstanden. Das war, NATO-Akte waren die Hauptsendungen. Und aus dem Grund, weil wir haben schon damals Gefühl gehabt, also es läuft irgendwie auf dem Krieg hinaus. Also in Ukraine ist es jetzt ein Völkerkrieg. Und dann wird wieder mit Konfrontation mit Russland angestrengt. 2019 kam dann am Ende Corona, dann hat sich das um 2 Jahre verlängert oder halt verschoben und die Sendung haben wir auch dann erstmal, Corona-Thema habe ich auf anderen Kanälen, weil dürfte man nicht im YouTube, ne, war ja schwer verboten, mittlerweile haben sie ja alle zugegeben, wir haben es gemacht, aber wir wurden dazu gezwungen, also...
2: Ist auf jeden Fall so, dass das miteinander zu tun hat. Also ich habe auch diesen Krieg schon sehr lange vorhergesagt, sehr, sehr lange. Und als dann 2020 Corona begann, das weiß ich noch, meine Freundin kommt von der Ostsee, ich komme aus Thüringen und wir waren eine Zeit lang getrennt. Und ich habe zu ihr am Telefon gesagt, jetzt geht's wahrscheinlich langsam los. Und jetzt sind wir immer noch im Rennen und es wird jedes Mal schlimmer. Jetzt tritt man 2+4 den Vertrag mit Füßen. Ist ja eigentlich fast eine Absage an die deutsche Einheit.
3: Ja, also... Das, was juristisch funktioniert oder nicht, aber auf jeden Fall wird das in Russland ernst genommen, dass Deutschland sich aufrüstet und nicht einfach so wie damals in Westdeutschland, sondern explizit gegen Russland.
2: Richtig, das wird ja richtig gesagt.
3: Ja. Eine Abwehr, also erstens einer, der sich erstmal einen Feind selbst erschafft und ausdenkt und blöderweise, der ist auch eine Atommacht und dann sagt, die greifen uns an, der braucht nicht aufrüsten. Deutschland ist klein, da liegen noch im Büchel 20 Atombomben von, es wird mit einer Atombombe so beschädigt, da brauchst du keine Armee mehr und keine Bevölkerung, die du verteidigen musst. Ich glaube, diese ganze dumme Geschwätz von unserer Regierung, das sind entweder von dummen Ex-NATO-Generäle oder jetzigen noch, die einfach in diesem Feind-Freund-Schema leben und permanent einen Feind brauchen, um was ich morgen Kaffee genießen zu können, weil ich kann das logisch nicht erklären. Ich kann das auch, wenn ich ein Arzt wäre, hätte ich das auch nicht erklären können, weil es eine pure Dummheit, sich mit einem Volk oder Völker, besser gesagt, in Russland sind ja 140 Nationalitäten, sich zu verfeinden, einseitig zu verfeinden, damit dann der andere weiß, okay, der ist jetzt als Feind erklärt und vielleicht sollte man eingreifen. Also es ist eine pure Selbstmordidee und ich hoffe, dass es hier nicht, also auf der Regierungsebene wird ja auch unter manchen diskutiert, dass es hier nicht in der Bevölkerung ein Einverständnis findet, was wir auch zum Glück jetzt nicht sehen. Weil wenn das stattfindet, wären wir noch weiter voneinander getrennt und wir leben auf einem Kontinent. Wir sind geografisch gezwungen, im Frieden zu leben. Und das muss man ja irgendwann mal organisieren.
2: Wir sind dabei. Du wirst dich weiter in der Friedensbewegung engagieren. Da habe ich keine Zweifel. Sehr gefilbert. Ich danke dir.
3: Gerne.
1: Elbetag Torgau 2026. Dieser Teil abgerundet mit Oleg Gasmanow und Alexander Marschall. Mama Rodina aus dem Jahr 2022. Empfehlenswert der Text.

0: Achtung, Achtung! Andes-Typ des Hunter-Virus auf Kreuzfahrtschiff Hondius. Spanien erlaubte dem Schiff, die Kanaren anzusteuern, dort aber Widerstand.
1: Wir werden Dinge erleben, die wir nur aus afrikanischen Städten, dem Kinderkanal oder vielleicht noch dem Tatort kennen.
2: Und wir können doch alle dem Herrgott dankbar sein, dass wir in einem solchen Land leben wie der Bundesrepublik Deutschland.
3: Sarah kommt.
0: Gut gemeckert, der Wagenknecht Schabracke steckt er sicher weg. Sie meint, ein Ende dieser verkorksten Koalition wäre das Beste für Deutschland.
4: Du bist das Beste, was mir je passierte.
0: Lernen mit Schlager Silbermond bemisst man Wagenknechts Selbstwahrnehmung an ihren Wochenaufsagern. Sieht es ganz schlecht aus. Noch schlechter für Merz aber. Die treuesten Satrapen der Tagesschau. Wir erleben gerade einen Kipppunkt mit 3P. In der Kanzlerschaft. Politologe Albrecht von und zu, nur von Lucke. Er kritisiert Merzens Kommunikation von Stadtbild bis Basisabsicherung zu Sozialtourismus. Also Merz drückt sich nur falsch aus. Sonst ist alles Himbeereis mit Sahne. Beeindruckende Analyse. Zum deutschen Kanzler drängt sich mit seiner Expertise auf Roger Köppel von der Schweizer Weltwoche.
5: Dann sind eben auch diese Interviews und jetzt auch beim Josca, dann sind diese Gespräche so langweilig, weil sie am Schluss alle auf ein elegisches Jammern hinauslaufen. Ein Klagen über die Schwierigkeit, wie schwierig es ist zu regieren. Es ist so schwierig. Das habe ich noch bewusst mitbekommen am Anfang des Josca-Gesprächs, hat sie ihn gefragt, ja, ob er sich vorgestellt habe, dass es so schwierig werden könnte. Und dann hat man, glaube ich, etwa 15 Minuten über die Schwierigkeit und das Schwierige des Regierens. Ja, wenn es so schwierig ist, dann tretet doch zurück. Aber bitte verschont uns mit diesem Gejammer. Ich meine, was soll denn das? Ich meine, hat man jemals, regieren war noch nie einfach. Natürlich ist das nicht einfach, aber man geht doch mit dem nicht an die Öffentlichkeit. Wenn man über das öffentlich jammert, hat man seinen Beruf verfehlt. Ich meine, diese Widerstände müssen dich doch inspirieren. Du musst sagen, selbstverständlich haben wir es schwierig. Aber schauen Sie mal, wir haben diese Probleme und die müssen wir eben lösen. Und das motiviert mich, diese Probleme zu lösen.
0: Na, da hoffe ich mal, dass wir nicht vor lauter Gejammer einen ausländischen Staatschef bekommen.
6: Ich bin ja bereit, mich mit euch zu verständigen.
0: Die fulminante Energie wusste auch Schattenseiten. Vielleicht profitierte die architektonische Moderne, aber ich meine, wir haben schon genug von dem. Militärexperte Franz Stefan Gadü im Tagesschau-Interview. Ukraine habe Drohnenfähigkeiten verbessert, aber er warnt, in großen Optimismus zu verfallen. Optimismus für ihn sichert die Zerschlagung von Russland. Die Entnazifizierung Deutschlands nach dem Zweiten Weltkrieg blieb bewusst unvollständig. Dmitri Medvedev wendet sich an uns in einem Wortbeitrag auf Russia Today zum 81. Jahrestag des Sieges über Nazi-Deutschland. Vorgeworfen historischer Revanchismus, Erinnerung an den Auslandsgeheimdienst SWR, der Friedrich Merz einen wahnsinnigen Rachetrieb gegen Russland unterstellte.
7: Freiheit ist für uns wichtiger als Frieden.
0: Ein unglaublicher Vorwurf. Medvedev schreibt Archivmaterialien des russischen Auslandsgeheimdienstes, darunter ein Bericht über die politische Lage in Westdeutschland aus dem Jahr 1952, belegen überzeugend, dass die Westmächte statt einer Entnazifizierung den Weg der Rechtfertigung von Nazi-Kriegsverbrechern einschlugen. Einige westliche Länder würden immer noch nicht den Ausgang des Zweiten Weltkrieges akzeptieren, meinen, der sowjetische Sieg war Zufall oder Fehler. So äußerte sich Maria Sacharowa im vergangenen Monat. Medvedev argumentiert, der Westen habe die Träger der Nazi-Ideologie am Leben erhalten, damit die Nachkommen weiterhin Unheil anrichten könnten. Die Angelsachsen, die versuchten, die ehemaligen Führer von Hitlers Militärwirtschaft und die wichtigen Nazis, die sie brauchten, zu erhalten, führten eine Kampagne unter dem Motto »Hängt die Kleinen, lass die Großen laufen«. Die Tageszeitung Junge Welt lässt Susanne Witt-Stahl schreiben, Russland muss aufhören zu existieren. Sie berichtet von CDU-Politiker.
8: Roderich.
0: Kiesewetter erhielt ein Solidaritätstreffen mit der tschetschenischen Bandera-Lobby ab. Dies sorgte für Unmut in Moskau. Aus dem Außenministerium wird zitiert, bei dem Treffen spricht sich der deutsche Politiker offen für die Aktivitäten der Terroristen aus. Sie zitiert Ahmed Zakajew im Dienst für ein Spezialbataillon von Zelensky. Er forderte, im März Russland muss aufhören zu existieren, lebt im britischen Exil.
9: Good morning.
0: Deswegen wurde übrigens unlängst der deutsche Botschafter Alexander Graf Lambsdorff in Moskau ins russische Außenministerium einbestellt. Die großen Medien vergaßen dies zu berichten, aber die kleine Audiodatei hilft doch gern.
10: Die Panzertruppen.
0: Liebe Svetlana, ich weiß, was du meinst, aber wir wollen doch kein Unbill über uns bringen. Nicht am 7. Mai 2026, einem Donnerstag. Hier ist die kleine Audiodatei. Gestern übrigens eingestellt auf Facebook, der Link zu meiner aktuellen Mediatop-Sendung. Hier im Gespräch Tino Eisbrenner kommt bei uns am Freitagmorgen. Tino selbst ist ja auch in Moskau. Bei Svetlana.
3: Und nun die weitere Nachricht.
0: Alexander Lukaschenko erzählt, Hämatogen sei seine Lieblingssüßigkeit aus der Kindheit gewesen. Eigentlich Nahrungsergänzung ob Eisenmangel, aber in der Sowjetunion beliebt. Auch Soldaten der Roten Armee kauten und obsiegten. Hergestellt im Dorf Gorochowka bei Bobruisk. Beliefert werden wird Zentralasien und Einrichtung eines Direktflugs zwischen Minsk und Kairo wird geprüft.
8: Дорогие белорусы.
0: Chinas oberster politischer Berater Wang Huning trifft den Außenminister von Bangladesch. Der iranische Außenminister ist zu Gesprächen in Peking. Trump droht dem Iran mit schweren Angriffen, sollte das Land nicht einem Deal mit den USA zustimmen. Hormuz kennen wir, jetzt auch Straße von Malakka. Das ist zwischen Indonesien und Malaysia. Die indische Opposition erlebt eine schwere Niederlage bei der Wahl in Westbengalen. Heute empfängt der Papst US-Außenminister Marco Rubio im Vatikan. Etwas Beef mit Donald Trump gab es im Vorfeld. Die Tagesschau berichtet Palantir-Chef Alex Karp. Er hat ein Manifest veröffentlicht. Die Elite der Tech-Industrie müsse ihren Beitrag zur Verteidigung der USA leisten. Er sagt ja zu KI-Waffen. Kritiker werfen ihm Technofaschismus vor. Ja, schon eine kleine Revolution. Den Begriff mit F nicht im Zusammenhang mit der AfD zu lesen. Das US-Militär übt Tomahawk-Einsatz bei Manövern auf den Philippinen. Der georgische Regierungschef Kobachidze meint, das EU-Parlament will Chaos in Georgien stiften. Zwei Teilnehmer der Gaza-Hilfe-Flotilla sind in israelischer Haft. Seit 6 Tagen im Hungerstreik.
9: How dare you?
0: Und Deutschland neue Schulstreiks gegen Wehrpflicht am 8. Mai geplant. Benennen ist die Initiative Schulstreik gegen Wehrpflicht.
10: Wir sind mitten im Aufbruch in eine neue Ära.
0: Altkanzler Olaf Scholz, SPD.
11: Das ist richtig.
0: Als Kabarettist wirkend bekommt einen Artikel im Redaktionsnetzwerk Deutschland, also auch der SPD.
11: Das ist richtig.
0: Vom Hinterbänkler zum Veteranen, die letzte Reise des Olaf Scholz. So schlimm steht es um Scholz und um das Redaktionsnetzwerk. Eine Hofberichterstattung.

0: Innensenatorin fordert nun strengere Waffengesetze, Tagesspiegel berichtet. Und der Deutschlandfunk: Nordkorea streicht die Wiedervereinigung mit Südkorea aus der Verfassung. Tja, Barbarei und Humanismus vereinigen, schwierige Sache. Es gibt Beispiel, ob misslingen. Eröffnet die 24. Pyongyanger internationale Frühlingsmesse. Und Kim Jong-un, ein Ausspruch: die auf der Basis der Wahrheit zusammengeschlossene Kraft ist unerschöpflich.
1: 조체 백의 2013년 4월 4일 평양.
0: Und um möglichen NATO-Zerfall bangt Donald Tusk. Er verbreitet sich auf X und Roger Köppel in seiner Weltwoche.
2: Lassen Sie sich auf keinen Fall entgehen, meine ungeplante Brandrede gegen diese dreisten deutschen Vorwürfe gegen die Schweiz in den Medien, vorgetragen durch die Frankfurter Allgemeine Zeitung. Die Schweiz sei ein Sicherheitsrisiko für Europa. Das ist eine Frechheit, meine Damen und Herren. Wenn da diese aufgeblasenen Medienleute, die ja im Grunde nur Sprachrohre des politischen Schüssmilieus sind, jetzt in diesem Fall ganz speziell, wenn die der Schweiz vorwerfen, wir seien ein Sicherheitsrisiko für Europa, die Schweiz, die seit 500 Jahren kein anderes Land mehr angegriffen hat, die Schweiz, die neutral ist, und wenn alle Länder neutral wären wie die Schweiz, gäbe es keinen Krieg mehr.
0: Ich fasse die Träumerei zusammen, mehr Schweiz wagen und jetzt zur Geldwäsche. Nicht WNBC, aber CNN. Gründer Ted Turner verstorben, 87 Jahre alt. Heute viel Regen, trocken im Nordwesten. So geht's weiter, Wochenende wärmer, dann wieder kühler und mehr Regen.
3: Marcello, vielen Dank für die Nachricht.

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Nun Monika Rauf und Klaus-Dieter Henkler. Beständig für gute Laune im Arbeiter- und Bauernstaat.

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Unterhaltung in den kommenden Stunden mit unserer bunten Musikmischung, die bis in das Jahr 1990 reicht. Dazu ausgewählte Mitschnitte aus dem Rundfunkarchiv, Originalmitschnitte des Rundfunks und des Fernsehens der DDR.

0: Am 20. April 1985 moderierte Angelika Unterlauf, Sprecherin der aktuellen Kamera, den Kessel Buntes im Palast der Republik.
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Ich darf Sie hier im Palast der Republik und Sie zu Hause an den Bildschirmen sehr herzlich begrüßen. Im Allgemeinen sehen wir uns eine halbe Stunde lang, wenn ich für Sie die Nachrichten der aktuellen Kamera spreche. Heute begleite ich Sie durch 120 Minuten Unterhaltung. Wollen wir sehen, was daraus wird. Meine erste Aufgabe als Gastgeber ist, ich übergebe das Kommando an Fregattenkapitän Musikdirektor Walter Hoffmann, denn unter seiner Leitung musiziert das Stabsmusikchor der Volksmarine Rostock. Wenn man von einer Angelegenheit sagt, sie stehe auf Messers Schneide, dann ist das meist eine risikoreiche Situation, die sich sowohl nach der einen als auch nach der anderen Seite entscheiden kann. Mit diesem Risiko auf Messers Schneide leben unsere nächsten Künstler ständig. Es ist sozusagen ihr Berufsrisiko. Und dafür, dass es nach der guten Seite ausschlägt, drücke ich beide Daumen und sage herzlich willkommen aus der CSSR mit Glasbalancen, das Duo Bohemia, den Sieger des Schlagerfestivals von Sanremo 1982. Unser Gast aus Italien,

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1: Das waren unsere Programmhinweise zum Ausgang unseres Frühprogramms, das wir beschließen wollen mit Musik. Ich sage im Namen aller Beteiligten schönen Mittwoch und mit Regina Toss. Danke.

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0: recht schönen guten Abend, liebe Messegäste hier in der Kongresshalle in Leipzig. Willkommen, liebe Hörerinnen und Hörer von Radio DDR und auch Ihnen, liebe Fernsehzuschauer, einen recht angenehmen Abend. Angeschlossen sind heute die Intervisionsstationen UdSSR, Dobry Wieczór Moskwa, die Volksrepublik Polen, Dobry Wieczór Warszawa, die CSSR, Dobry Wieczór Praha, die Volksrepublik Bulgarien, Dobry Wieczór Sofia und die Volksrepublik Ungarn, Jó estét Budapest. Eine Gemeinschaftssendung von Radio DDR, dem Deutschen Fernsehfunk und dem VEB Konzert- und Gastspieldirektion Leipzig.
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0: Am 20. April 1985 moderierte Angelika Unterlauf, Sprecherin der aktuellen Kamera, den Kessel Buntes im Palast der Republik.
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Meine Damen und Herren, ich weiß nicht, wie Sie darüber denken, aber ich finde, dass die Rockmusik unseres Landes sich durch große Vielfalt auszeichnet. Für den heutigen Tag haben wir eine Gruppe eingeladen, die aus Magdeburg kommt und in diesem Jahr ihr 10-jähriges Jubiläum feiert. Ne? Der Sänger Stefan Trepte war übrigens in der vergangenen Woche hier im Palast der Republik bei der Aktion Rock für den Frieden dabei. Und ich freue mich ganz besonders, dass die Gruppe für den heutigen Tag ein Lied ausgewählt hat, das, so finde ich, sehr gut in diese Frühlingstage 1985 passt. Die Gruppe Reform mit dem Lied Soldat vom Dorf.

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0: 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Oh.

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0: André Hermlin, 1989 im Fernsehen der DDR.
1: Filmmusik, das ist Dirty Dancing der 30er Jahre. Und in Deutschland gab es nach 1933 sogar im Mai Schilder, wo drauf stand, Swing-Tanzen verboten. Nach dem Krieg gab es in der DDR in den 50er Jahren auch so einige Sorgen mit Swing-Musik, aber die 50er Jahre sind lange her und wir machen wieder Swing-Musik.
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0: Das schnörkellos, direkt und meist ein wenig sentimental Peter Czernik. Als Diskjockey hatte er jahrelang die Platten anderer gepriesen, dann machte er vor 10 Jahren selbst eine und hat es nicht bereut.
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Wollte ich nie, aber ich musste eben damals als Neunjähriger Akkordeon lernen von meinen Eltern aus. Und das war überhaupt nicht für mich. Und irgendwann kam natürlich mal der Punkt, als die Musik und alles das, was damit zu tun hat, für mich schon wichtig wurde und mir Spaß gemacht hat. Darum geht es ja, es muss ja Spaß machen. Und letztendlich habe ich dann so ab 62 vielleicht, ja doch, mich ganz intensiv mit dem Ding beschäftigt. Und richtig Musik gemacht, Popmusik, also damals wieder so war, eine Amateurband. Ich bin nicht der Musikant oder sowas, der komponieren kann in dem Sinne, wie man das vielleicht versteht. Weil ich nie diese theoretische Ausbildung hatte, um das zu machen, also alles zu Papier zu bringen und so weiter. Und ich bin eigentlich schon immer der Ansicht gewesen, dass Komponieren oder zu dem Begriff Komponieren auch der Begriff Erfinden gehört, weil wenn man die Idee nicht hat zu einer Melodie, ganz einfach, ob es C-Stimme ist, du wirst das ja selber, spielst du auch Klavier und so weiter, das ist ohne diesen Einfall geht gar nichts und erst dann kann man sich hinsetzen und könnte das schreiben.

0: Meine Damen und Herren, mit Schwung und guter Laune haben wir Sie durch die letzte knappe Stunde dieses Nachtprogramms begleitet und damit in den neuen Morgen. Es ist 4:02, das Nachtprogramm ist beendet und in 2 Minuten beginnt wieder das Frühprogramm von Stimme der DDR. Ich verabschiede mich mit den allerbesten Wünschen für Sie.
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1: Ganz besonders unsere jüngsten Hörer. Ihr wartet ja sicherlich schon auf euer Morgenlied. Heute geht es um einen kleinen Rechenkünstler. 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
2: Ich bin 7 Jahre alt, ins zweite Schuljahr komm ich bald.
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1: 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Das Frühprogramm beginnt mit den Nachrichten.
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0: Mitte der 70er Jahre, Thüringer Kinder aus Gotha, aus dem Fernsehen der DDR.
1: Das Schloss Friedenstein ist ein sehr schöner Bau, obwohl er zwei verschiedene Türme hat. Wofür die Museumsleitung nicht kann, dafür ist die Barockzeit verantwortlich. Das Schloss hat 365 Zimmer. Darin wohnte ein Mann, Ernst der Fromme, was für einen Menschen natürlich viel zu viel ist und früh verstarb. Heute ist in dem Schloss ein Kupferstichkabinett, eine Münzensammlung, eine Gemälde- und Porzellanausstellung untergebracht. Und da reichen die vielen Räume gerade so aus, obwohl einem manchmal die Füße vom vielen Ansehen wehtun können.
2: In Friedrichsrother gibt es eine Kristallhöhle, die größte in Europa. Obwohl der Eingang ziemlich klein und auch lang ist, weil sie nämlich von einem ehemaligen Stollen herrührt. Das heißt, hier waren früher Bergmänner zu Hause. Teilweise mussten sie ohne Licht unter Tage die Kristalle abbauen. Heute führen sie mit einer Taschenlampe die Touristen durch die Höhle und auch sonst ist alles sehr schön beleuchtet. Selbst der Wasserfall, obwohl er künstlich ist. Am schönsten aber sind die Kristalle. Sie erinnern mich an die Schneekönigin. Nur, dass man über alles, was schön ist, immer einen Aufsatz schreiben muss, ist weniger schön. Ich bin fertig.
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1: Das waren unsere Programmhinweise zum Ausgang unseres Frühprogramms, das wir beschließen wollen mit Musik. Ich sage im Namen aller Beteiligten schönen Mittwoch und mit Regina Toss. Danke.

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2: Aus ihrem neuen Programm, Alles ist Sache der Kinder.
3: In der Singebewegung vorne Jörn Fechner. Er spricht hier mit einem jungen Mädchen. Nicht ganz sicher bin ich mir, aber es könnte sein, dass es sich dabei um Petra Pau handelt.
2: Und woher nehmt ihr die Lieder? Ja, du vielleicht?
4: Na, wir haben in Dieter Brunner einen prima Leiter und der schreibt auch selbst Lieder. Und dann hat er uns in Verbindung gebracht mit dem Texter Gerd Eggers und dem Liedermacher Wolfgang Brunner.
2: Protze, glaube ich,
4: Protze, ja. Und dann, die haben uns eben für uns Lieder geschrieben und dann haben wir darüber geredet und vielleicht noch eines verändert.
2: Und ihr selber habt ihnen gesagt, was ihr so drin haben wollt in den Liedern, ja?
4: Zum Teil, ja.
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Sergei Filbert und Dr. Rainer Rotfuß von der AfD heute im Gespräch vom Elbitter 2006. Mischend sowjetische Soldaten aufeinander. Torgau. Musik High Noon, Billy Joel, Rockteam, Wolfgang Ziegler, Lou Gramm, Duran Duran und Police.

In den 70ern erfolgreich mit Foreigner, in den 80ern die ganz großen Hits I Want to Know What Love Is, Say You Will, Urgent. Und jetzt solistisch Time Heals the Pain, Lou Gramm.

0: Jürgen Eger auf DDR 1. Wir sind gleich zurück.
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2: 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Die Nacht als Soldaten, Verkehrspolizisten wurden, gibt es noch eine deutsche Frage, erschienen im Westend Verlag. 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

0: Heil nun auf Ihrem DDR1, zur Mittagszeit darf gerockt werden. Aber die Informationen kommen auch nicht zu kurz bei uns. Hier, das Neueste vom Tag.
1: Und nun...

0: Schlager- und Friedensfreunde, Elbetag, Torgau. Vor 81 Jahren trafen sich am 25. April US-amerikanische und sowjetische Soldaten. Der Anfang vom Ende des Zweiten Weltkrieges. Des vorläufigen Endes muss man im Jahr 2026 leider sagen.
1: Jetzt.
0: Wir sind am Elbetag, Torgau. Und an meiner Seite Rainer Rotfuß, AfD. Gegrüßt.
2: Dankeschön, dass Sie ein Interview mit mir machen.
0: Was hat Sie hierher geführt? Sie hatten ja einigen Ärger gehabt mit Reisen nach Russland innerhalb der Partei. Jetzt sind Sie aber hier und bekennen sich auf jeden Fall zur Freundschaft, gehe ich mal davon aus.
2: Das ist gar keine Frage für mich. Und ich war ja auch in Sotschi gewesen 2024 beim BRICS-Europa-Forum und habe da sehr, sehr interessante Erfahrungen gemacht, sehr wichtige Gespräche geführt, auch mit Dmitri Medvedev. Das hat natürlich höhere Wellen geschlagen, weswegen dann die Medien auf die AfD eingeschlagen haben und ich dann gesagt habe, okay, ich bleibe jetzt mal hier, macht die anderen Kollegen das. Aber die sind ja hingefahren, die haben die Gespräche geführt. Ich wollte nur jetzt quasi nicht maximal provozieren, bin dann hier geblieben, aber bleibt natürlich nicht leise, was Frieden und gute Beziehungen mit Russland angeht. Und das muss ich auch in der AfD gar nicht, denn das ist bei uns Mainstream. Es ist ja auch nur vernünftig.
0: Das habe ich auch mit Zufriedenheit zur Kenntnis genommen, dass gerade die Friedensfrage, dass sich eigentlich die Friedensleute im Moment eher durchgesetzt haben. Wenn Sie die aktuelle Politik verfolgen, empfinden Sie die mit Sicherheit auch als sehr geschichtsvergessen. Wir treffen uns hier an dem Ort, an dem 1945 US-amerikanische Soldaten und russische Soldaten aufeinander trafen, sich die Hand gaben, ein symbolischer Akt. Und an sich war das der Anfang vom bisherigen Ende des Zweiten Weltkriegs, muss man ja jetzt fast sagen.
2: Ja, wir sind vor ungefähr oder fast 100 Jahren in eine kollektive Psychose hinein manövriert worden als Deutsche. Und wir werden es aktuell wieder. Hoffen wir einfach, dass wir den Mut, die Weitsicht und das Rückgrat aufbringen als Deutsche, uns rechtzeitig herauszuwinden aus diesem Klammergriff, den geschichtsvergessene Politiker und Medien jetzt tatsächlich um uns gelegt haben. Sie wollen uns einreden, dass Russland unser Feind sein muss. Ich sage, wir haben Russland uns zum Feind gemacht, aber die Russen wollten das so nie. Und winden wir uns aus diesem Klammergriff, bevor jetzt tatsächlich das Automobilland Deutschland in das Waffenproduktionsland Deutschland umgewandelt werden soll. Denn das wäre eine Katastrophe. Wir brauchen Frieden mit Russland und dafür braucht es keine Aufrüstung, sondern dafür braucht es diplomatische Anstrengungen. Die gibt es zum Nulltarif, ohne die Bürger zu verarmen. Eine Aufrüstung der Bundeswehr in diesem Maße, wie es Merz und Pistorius vorschwebt, gibt es nur unter maximaler Verarmung der Bevölkerung.
0: Klare Worte. Rainer Rotfuß, ich bedanke mich, will es hier nicht in die Länge ziehen. Viel Erfolg beim Einreden für den Frieden.
2: Vielen Dank.

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1: Musikalisch beim Elbetag 2026 auf der Bühne Tino Eisbrenner und Jan Song King. Beide bekommen extra Specials.

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0: Busch, vielen Dank.
1: Jetzt.
2: Immer noch in Torgau vom Elbetag. An diesem Tag trafen sich vor 81 Jahren sowjetische und US-amerikanische Soldaten. Und jetzt singt wunderbar auf der Bühne Jan Song-King, hatten wir hier schon im Interview. Und ein großer Fan von ihm ist, glaube ich, auch Sergej Filbert. Hallo.
3: Servus.
2: Wir haben uns mal getroffen vor vielen Jahren bei einem Friedensnetzwerk. Daraus ist nicht so richtig was geworden. Aber du bist immer noch mit den Sachen Frieden unterwegs.
3: Ja, immer noch. Solange kein Frieden feststeht, werde ich damit auch mich beschäftigen und alle anderen um mich herum.
2: Du bist Russe, du passt auf jeden Fall hierher.
3: Ja, es ist so ein bisschen unterschiedlich. Also mein Vater ist ein Wolgadeutscher, meine Mutter ist Russin. Wie das jetzt prozentual auszurechnen ist, ich qualifiziere mich als ein vernünftig denkender Mensch. Und ich glaube, das ist entscheidend. Erstmal muss man sich als Mensch qualifizieren und dann seine geschichtliche Wurzel suchen und auch mal in seine Familie integrieren. Weil einfach zu sagen, ich bin ein Russe oder von allem, wenn man sagt Russe, dann ist ja Russland gemeint. In Russland leben 140 Nationalitäten, hunderte von Kulturen. Also Russland war immer schon multinational. Also meine Frau ist Ukrainerin. Also ich sag mal, also ich bin ja in Sachsen, hier im Ostdeutschland. Wir sind alle so ein bisschen Sowjets.
2: Das ist auf jeden Fall richtig. Du bist bei Druzhba FM. Erklär mal kurz für alle, die es noch nicht kennen.
3: Ja, also ich habe ja mehrere YouTube-Channels. Also einer der ersten, der von mir ist, der ist auf Russisch. Der heißt Stimme Deutschland übersetzt, also Golos Germani. Mittlerweile habe ich dort 780.000 User. Und die letzte gute Statistik, bevor das wieder verboten worden ist und sonst was, war bis 10 Millionen Klicks im Monat. Und auf diesem Kanal übersetzen wir seit 11 Jahren Videos aus Deutsch auf Russisch. Also von Ken Jebsen, Sarah Wagenknecht, also mittlerweile mehr sprechen ja die Leute aus der AfD über Frieden, Weidel, Rainer Rothfuss und viele anderen, inklusive Gerhard Polt, Peace Pers, die Anstalt, wo sie noch gut waren. Also wir haben über 1000 Videos übersetzt und vertont. Und es gab eine interessante Geschichte. Ken Jebsen ist ja, irgendwann hat er halt mal so Russland für sich entdeckt. Also im Politischen hatte er schon immer diese NATO-Begegnung und immer in seine Sendung gehabt. Dann fährt er nach Russland, spaziert auf dem Roten Platz und wird von Russen auf Russisch angesprochen. Ah, Ken Jebsen, damals hieß er es noch so. Und dann hat er nicht verstanden, warum. Warum sprechen sie immer auf Russisch? Weil sie immer auf Russisch gehört haben. Aber mit meiner Stimme damals. Und Druzhba FM ist ja 2019 entstanden. Das war, NATO-Akte waren die Hauptsendungen. Und aus dem Grund, weil wir haben schon damals Gefühl gehabt, also es läuft irgendwie auf dem Krieg hinaus. Also in Ukraine ist es jetzt ein Völkerkrieg. Und dann wird wieder mit Konfrontation mit Russland angestrengt. 2019 kam dann am Ende Corona, dann hat sich das um 2 Jahre verlängert oder halt verschoben und die Sendung haben wir auch dann erstmal, Corona-Thema habe ich auf anderen Kanälen, weil dürfte man nicht im YouTube, ne, war ja schwer verboten, mittlerweile haben sie ja alle zugegeben, wir haben es gemacht, aber wir wurden dazu gezwungen, also...
2: Ist auf jeden Fall so, dass das miteinander zu tun hat. Also ich habe auch diesen Krieg schon sehr lange vorhergesagt, sehr, sehr lange. Und als dann 2020 Corona begann, das weiß ich noch, meine Freundin kommt von der Ostsee, ich komme aus Thüringen und wir waren eine Zeit lang getrennt. Und ich habe zu ihr am Telefon gesagt, jetzt geht's wahrscheinlich langsam los. Und jetzt sind wir immer noch im Rennen und es wird jedes Mal schlimmer. Jetzt tritt man 2+4 den Vertrag mit Füßen. Ist ja eigentlich fast eine Absage an die deutsche Einheit.
3: Ja, also... Das, was juristisch funktioniert oder nicht, aber auf jeden Fall wird das in Russland ernst genommen, dass Deutschland sich aufrüstet und nicht einfach so wie damals in Westdeutschland, sondern explizit gegen Russland.
2: Richtig, das wird ja richtig gesagt.
3: Ja. Eine Abwehr, also erstens einer, der sich erstmal einen Feind selbst erschafft und ausdenkt und blöderweise, der ist auch eine Atommacht und dann sagt, die greifen uns an, der braucht nicht aufrüsten. Deutschland ist klein, da liegen noch im Büchel 20 Atombomben von, es wird mit einer Atombombe so beschädigt, da brauchst du keine Armee mehr und keine Bevölkerung, die du verteidigen musst. Ich glaube, diese ganze dumme Geschwätz von unserer Regierung, das sind entweder von dummen Ex-NATO-Generäle oder jetzigen noch, die einfach in diesem Feind-Freund-Schema leben und permanent einen Feind brauchen, um morgen Kaffee genießen zu können, weil ich kann das logisch nicht erklären. Ich kann das auch, wenn ich ein Arzt wäre, hätte ich das auch nicht erklären können, weil es ist eine pure Dummheit, sich mit einem Volk oder Völker, besser gesagt, in Russland sind ja 140 Nationalitäten, sich zu verfeinden, einseitig zu verfeinden, damit dann der andere weiß, okay, der ist jetzt als Feind erklärt und vielleicht sollte man eingreifen. Also es ist eine pure Selbstmordidee und ich hoffe, dass es hier nicht, also auf der Regierungsebene wird ja auch unter manche diskutiert, dass es hier nicht in der Bevölkerung eine Einverständnis findet, was wir auch zum Glück jetzt nicht sehen, weil wenn das stattfindet, wären wir noch weiter voneinander getrennt und wir leben auf einem Kontinent. Wir sind geografisch gezwungen, im Frieden zu leben und das muss man ja irgendwann mal organisieren.
2: Wir sind dabei, du wirst dich weiter in der Friedensbewegung engagieren, da habe ich keine Zweifel. Sergej Filbert, ich danke dir.
3: Gerne.
0: Elbetag Torgau 2026, dieser Teil abgerundet mit Oleg Gasmanow und Alexander Marschall, Mama Rodina aus dem Jahr 2022. Empfehlenswert der Text.

0: Achtung, Achtung! Andes-Typ des Hunter-Virus auf Kreuzfahrtschiff Hondius. Spanien erlaubte dem Schiff, die Kanaren anzusteuern, dort aber Widerstand.
1: Wir werden Dinge erleben, die wir nur aus afrikanischen Städten, dem Kinderkanal oder vielleicht noch dem Tatort kennen.
2: Und wir können doch alle dem Herrgott dankbar sein, dass wir in einem solchen Land leben wie der Bundesrepublik Deutschland.
3: Sarah kommt.
0: Gut gemeckert, der Wagenknecht Schabracke steckt er sicher weg. Sie meint, ein Ende dieser verkorksten Koalition wäre das Beste für Deutschland.
4: Du bist das Beste, was mir je passierte.
0: Lernen mit Schlager Silbermond bemisst man Wagenknechts Selbstwahrnehmung an ihren Wochenaufsagern. Sieht es ganz schlecht aus. Noch schlechter für Merz aber. Die treuesten Satrapen der Tagesschau. Wir erleben gerade einen Kipppunkt mit 3P. In der Kanzlerschaft. Politologe Albrecht von und zu, nur von Lucke. Er kritisiert Merzens Kommunikation von Stadtbild bis Basisabsicherung zu Sozialtourismus. Also Merz drückt sich nur falsch aus. Sonst ist alles Himbeereis mit Sahne. Beeindruckende Analyse. Zum deutschen Kanzler drängt sich mit seiner Expertise auf Roger Köppel von der Schweizer Weltwoche.
5: Dann sind eben auch diese Interviews und jetzt auch beim Josca, dann sind diese Gespräche so langweilig, weil sie am Schluss alle auf ein elegisches Jammern hinauslaufen. Ein Klagen über die Schwierigkeit, wie schwierig es ist zu regieren. Es ist so schwierig. Das habe ich noch bewusst mitbekommen. Am Anfang des Josca-Gesprächs hat sie ihn gefragt, ja, ob er sich vorgestellt habe, dass es so schwierig werden könnte. Und dann hat man, glaube ich, etwa 15 Minuten über die Schwierigkeit und das Schwierige des Regierens. Ja, wenn es so schwierig ist, dann tretet doch zurück. Aber bitte verschont uns mit diesem Gejammer. Ich meine, was soll denn das? Ich meine, hat man jemals, regieren war noch nie einfach. Natürlich ist das nicht einfach, aber man geht doch mit dem nicht an die Öffentlichkeit. Wenn man über das öffentlich jammert, hat man seinen Beruf verfehlt. Ich meine, diese Widerstände müssen dich doch inspirieren. Du musst sagen, selbstverständlich haben wir es schwierig. Aber schauen Sie mal, wir haben diese Probleme und die müssen wir eben lösen. Und das motiviert mich, diese Probleme zu lösen.
0: Na, da hoffe ich mal, dass wir nicht vor lauter Gejammer einen ausländischen Staatschef bekommen.
6: Ich bin ja bereit, mich mit euch zu verständigen.
0: Die fulminante Energie wusste auch Schattenseiten. Vielleicht profitierte die architektonische Moderne. Aber ich meine, wir haben schon genug von dem. Militärexperte Franz Stefan Gadü im Tagesschau-Interview. Ukraine habe Drohnenfähigkeiten verbessert, aber er warnt, in großen Optimismus zu verfallen. Optimismus für ihn sichert die Zerschlagung von Russland. Die Entnazifizierung Deutschlands nach dem Zweiten Weltkrieg blieb bewusst unvollständig. Dmitri Medvedev wendet sich an uns in einem Wortbeitrag auf Russia Today zum 81. Jahrestag des Sieges über Nazi-Deutschland. Vorgeworfen historischer Revanchismus, Erinnerung an den Auslandsgeheimdienst SWR, der Friedrich Merz einen wahnsinnigen Rachetrieb gegen Russland unterstellte.
7: Freiheit ist für uns wichtiger als Frieden.
0: Ein unglaublicher Vorwurf. Medvedev schreibt Archivmaterialien des russischen Auslandsgeheimdienstes, darunter ein Bericht über die politische Lage in Westdeutschland aus dem Jahr 1952, belegen überzeugend, dass die Westmächte statt einer Entnazifizierung den Weg der Rechtfertigung von Nazi-Kriegsverbrechern einschlugen. Einige westliche Länder würden immer noch nicht den Ausgang des Zweiten Weltkrieges akzeptieren, meinen, der sowjetische Sieg war Zufall oder Fehler. So äußerte sich Maria Sacharowa im vergangenen Monat. Medvedev argumentiert, der Westen habe die Träger der Nazi-Ideologie am Leben erhalten, damit die Nachkommen weiterhin Unheil anrichten könnten. Die Angelsachsen, die versuchten, die ehemaligen Führer von Hitlers Militärwirtschaft und die wichtigen Nazis, die sie brauchten, zu erhalten, führten eine Kampagne unter dem Motto »Hängt die Kleinen, lasst die Großen laufen«. Die Tageszeitung Junge Welt lässt Susanne Witt-Stahl schreiben, Russland muss aufhören zu existieren. Sie berichtet von CDU-Politiker.
8: Roderich, Roderich, Roderich.
0: Kiesewetter erhielt ein Solidaritätstreffen mit der tschetschenischen Bandera-Lobby ab. Dies sorgte für Unmut in Moskau. Aus dem Außenministerium wird zitiert, bei dem Treffen spricht sich der deutsche Politiker offen für die Aktivitäten der Terroristen aus. Sie zitiert Ahmed Zakajew im Dienst für ein Spezialbataillon von Zelensky. Er forderte, im März Russland muss aufhören zu existieren, lebt im britischen Exil.
9: Good morning.
0: Deswegen wurde übrigens unlängst der deutsche Botschafter Alexander Graf Lambsdorff in Moskau ins russische Außenministerium einbestellt. Die großen Medien vergaßen dies zu berichten, aber die kleine Audiodatei hilft doch gern.
10: Die Panzertruppen.
0: Liebe Svetlana, ich weiß, was du meinst, aber wir wollen doch kein Unbill über uns bringen. Nicht am 7. Mai 2026, einem Donnerstag. Hier ist die kleine Audiodatei. Gestern übrigens eingestellt auf Facebook der Link zu meiner aktuellen Mediatop-Sendung. Hier im Gespräch Tino Eisbrenner kommt bei uns am Freitagmorgen. Tino selbst ist ja auch in Moskau bei Svetlana.
3: Und nun die weiteren Nachrichten.
0: Alexander Lukaschenko erzählt, Hämatogen sei seine Lieblingssüßigkeit aus der Kindheit gewesen. Eigentlich Nahrungsergänzung ob Eisenmangel, aber in der Sowjetunion beliebt. Auch Soldaten der Roten Armee kauten und obsiegten. Hergestellt im Dorf Gorochowka bei Bobruisk. Beliefert werden wird Zentralasien und Einrichtung eines Direktflugs zwischen Minsk und Kairo wird geprüft. Chinas oberster politischer Berater Wang Huning trifft den Außenminister von Bangladesch. Der iranische Außenminister ist zu Gesprächen in Peking. Trump droht dem Iran mit schweren Angriffen, sollte das Land nicht einem Deal mit den USA zustimmen. Hormuz kennen wir, jetzt auch Straße von Malakka. Das zwischen Indonesien und Malaysia. Die indische Opposition erlebt eine schwere Niederlage bei der Wahl in Westbengalen. Heute empfängt der Papst US-Außenminister Marco Rubio im Vatikan. Etwas Beef mit Donald Trump gab es im Vorfeld. Die Tagesschau berichtet Palantir-Chef Alex Karp. Er hat ein Manifest veröffentlicht. Die Elite der Tech-Industrie müsse ihren Beitrag zur Verteidigung der USA leisten. Er sagt ja zu KI-Waffen. Kritiker werfen ihm Technofaschismus vor. Ja, schon eine kleine Revolution, den Begriff mit F nicht im Zusammenhang mit der AfD zu lesen. Das US-Militär übt Tomahawk-Einsatz bei Manövern auf den Philippinen. Der georgische Regierungschef Kobachidze meint, das EU-Parlament will Chaos in Georgien stiften. Zwei Teilnehmer der Gaza-Hilfe-Flotilla sind in israelischer Haft. Seit 6 Tagen im Hungerstreik.
9: How dare you?
0: Und Deutschland neue Schulstreiks gegen Wehrpflicht am 8. Mai geplant. Benennen ist die Initiative Schulstreik gegen Wehrpflicht.
10: Wir sind mitten im Aufbruch in eine neue Ära.
0: Altkanzler Olaf Scholz, SPD.
11: Das ist richtig.
0: Als Kabarettist wirkend bekommt einen Artikel im Redaktionsnetzwerk Deutschland, also auch der SPD.
11: Das ist richtig.
0: Vom Hinterbänkler zum Veteranen, die letzte Reise des Olaf Scholz. So schlimm steht es um Scholz und um das Redaktionsnetzwerk. Eine Hofberichterstattung. Berlin.

0: Senatorin fordert nun strengere Waffengesetze, Tagesspiegel berichtet. Und der Deutschlandfunk: Nordkorea streicht die Wiedervereinigung mit Südkorea aus der Verfassung. Tja, Barbarei und Humanismus vereinigen. Schwierige Sache, es gibt Beispiel ob Misslingen. Eröffnet die 24. Pyongyanger internationale Frühlingsmesse. Und Kim Jong-un, ein Ausspruch: die auf der Basis der Wahrheit zusammengeschlossene Kraft ist unerschöpflich.
1: Jote Baegi, 2013년 4월 4일, Pyongyang.
0: Und um möglichen NATO-Zerfall bangt Donald Tusk. Er verbreitet sich auf X und Roger Köppel in seiner Weltwoche.
2: Lassen Sie sich auf keinen Fall entgehen, meine ungeplante Brandrede gegen diese dreisten deutschen Vorwürfe gegen die Schweiz in den Medien, vorgetragen durch die Frankfurter Allgemeine Zeitung. Die Schweiz sei ein Sicherheitsrisiko für Europa. Das ist eine Frechheit, meine Damen und Herren. Wenn da diese aufgeblasenen Medienleute, die ja im Grunde nur Sprachrohre des politischen Schüssmilieus sind, jetzt in diesem Fall ganz speziell, wenn die der Schweiz vorwerfen, wir seien ein Sicherheitsrisiko für Europa, die Schweiz, die seit 500 Jahren kein anderes Land mehr angegriffen hat, die Schweiz, die neutral ist, und wenn alle Länder neutral wären wie die Schweiz, gäbe es keinen Krieg mehr.
0: Ich fasse die Träumerei zusammen, mehr Schweiz wagen und jetzt zur Geldwäsche. Nicht WNBC, aber CNN. Gründer Ted Turner verstorben, 87 Jahre alt. Heute viel Regen, trocken im Nordwesten. So geht's weiter, Wochenende wärmer, dann wieder kühler und mehr Regen.
3: Marcello, vielen Dank für die Nachricht.
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0: Zurück in der Mittagspause. Heinim auf DDR1. Schreiben Sie uns ddr1@web.de. 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Die kleine Audiodatei jeden Tag zu finden auf Radio Marabu via www.odyssee, YouTube, die kleine Audiodatei.de und auf Spotify und natürlich auf DDR1. Gleich die Rubrik und Dichter Rock. Unser Kolumnist Jürgen Eger, der Enkel des Wunderrabbi nach Mike Krüger, die Genderjünger.

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0: recht schönen guten Abend, liebe Messegäste hier in der Kongresshalle in Leipzig. Willkommen, liebe Hörerinnen und Hörer von Radio DDR und auch Ihnen, liebe Fernsehzuschauer, einen recht angenehmen Abend. Angeschlossen sind heute die Intervisionsstationen UdSSR, Dobry Wieczór Moskwa, die Volksrepublik Polen, Dobry Wieczór Warszawa, die CSSR, Dobry Wieczór Praha, die Volksrepublik Bulgarien, Dobry Wieczór Sofia und die Volksrepublik Ungarn, Jó estét Budapest. Eine Gemeinschaftssendung von Radio DDR, dem Deutschen Fernsehfunk und dem VEB Konzert- und Gastspieldirektion Leipzig.
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0: Meine Damen und Herren, mit Schwung und guter Laune haben wir Sie durch die letzte knappe Stunde dieses Nachtprogramms begleitet und damit in den neuen Morgen. Es ist 4:02, das Nachtprogramm ist beendet und in 2 Minuten beginnt wieder das Frühprogramm von Stimme der DDR. Ich verabschiede mich mit den allerbesten Wünschen für Sie.
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1: Ganz besonders unsere jüngsten Hörer. Ihr wartet ja sicherlich schon auf euer Morgenlied. Heute geht es um einen kleinen Rechenkünstler. Und wenn ihr wollt, dann macht doch jetzt einfach mal mit.
2: Ich bin 7 Jahre alt, ins zweite Schuljahr komm ich bald.
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0: 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Erinnerungen an DT64.
1: DT64, was heißt denn diese Abkürzung?
2: Weiß ich nicht.
1: DT64?
3: Ja, das ist doch vom Radio. Jugendsendung.
1: Ja, aber was heißt DT64?
3: Vielleicht ist das der Anfang, wo die Sendung begonnen hat.
4: DT64 heißt Deutschlandtreffen 1964. Über eine halbe Million FDJler reisten damals im Mai nach Berlin, trafen sich mit Jugendlichen aus der BRD, West-Berlin und sozialistischen Ländern und zeigten, wie sehr sie sich mit ihrem Vaterland verbunden fühlen. Eigens für dieses Treffen wurde ein Radiosender eingerichtet, DT64. Und er war damals mit dabei, Kalle Neumann.
5: Die ersten Moderatoren für die erste Nachtsendung. Das war ja eine Einrichtung DT, die eigentlich nur für ein paar Tage gedacht war. Aber wir haben unsere Gäste in der Stadt begrüßt, wie sie ankamen mit Güterwagen, und wir haben sie dann bis zum Abschied mit DT64 begleitet. Und dann war erstmal eine Weile zu, aber die Resonanz war so ungeheuer, dass alle sagten, müsst ihr weitermachen. Und bis heute Jugendradio DT, DT64. Der Kundendienst von DT64 war geboren, war das erste große Erlebnis. Das andere, wenn Feierabend war und ich wurde abgelöst von dem Frühmoderator, unser heutiger Intendant Hannes Potters ist es übrigens gewesen, kam ich nach Hause und vor unserem Wohnhaus stand eine riesige Bühne und da war natürlich von morgens bis abends Rami der Mir. Also ich habe schon eine ganze Menge erlebt da. Also wir haben eine neue Sendung hier beim Berliner Rundfunk, Kalles Hitparade, ein Abend für die reifere Jugend. Da spielen wir die Schlager, Jugendlieder, Volkslieder aus jener Zeit und da melden sich tatsächlich die alten FDJler, die hier 64 in Berlin zu Besuch waren. Wie Thierry Tomba, Gitarren heller klingen, Musikanten fröhlich singen, oder damals war schon aktuell Roland Neudert, Hartmut Eichler, Bärbel Wachholz, die kennt man alle noch, fast alle noch aktiv.
0: DT64.

0: Der Schwarze Kanal war eine politisch-agitatorische Sendereihe des DDR-Fernsehens. Karl Eduard von Schnitzler.
1: Ladenhüter, wie die angeblich konventionelle Überlegenheit des Warschauer Vertrags, werden zunehmend unverkäuflich. Bedrohungsanalysen, die aus Zahlendifferenzen von Divisionen, Panzern und Geschützen auf angebliche Absichten der Sowjetunion schließen lassen sollen. Böse Absichten natürlich. Solche Zahlen kommen natürlich dem Lesen aus dem Kaffeesatz gleich. Die Mär vom Überraschungsangriff aus dem Osten ist abgeleiert. Aus dem Osten weht der Wind der Entspannung. Aus der Entspannungspolitik ergäben sich für alle Seiten mehr Gewinn, einschließlich Profit und weniger Risiko. Da Sicherheit nicht mehr mit militärischer Macht zu erreichen ist, sondern nur noch mit politischen Vereinbarungen und gegenseitig nützlicher Zusammenarbeit, wird immer deutlicher, dass Rüstungsmilliarden für dringende soziale Zwecke freigesetzt werden können. Was mit meiner Gegenüberstellung Raketenrüstung und neue Armut zu beweisen war.
2: Zum Thema Versöhnung morgens bei der Bibelarbeit der Ostberliner Altbischof Albrecht Schönhahn.
3: Zu einem Bekenntnis unserer Schuld gegenüber den Kommunisten und dem Sowjetvolk, also gegenüber denen, die dem Nationalsozialismus den entscheidenden Widerstand geleistet beziehungsweise im Kampf gegen ihn die schwersten Opfer gebracht haben, ist es nie gekommen.
1: Ja, die Koalition der Vernunft wächst. Und da ist es eben für Leute von gestern, für Leute mit dem Denken von vorgestern und den Niederlagen von vorvorgestern immer weniger Platz. Friedliche Koexistenz.
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So, und damit war es 16:03. Ah, wir bekommen gerade eine wichtige Meldung von Herrn Kaiser. Vielen Dank. Erika Schmidt möchte gerne ein Lied hören, und zwar das Lied vom Kaufhallenbrot. Tausendmal berührt. Das haben wir heute leider nicht da, aber wir haben gleich den Überraschungsanruf dieser Woche. Wir sind verbunden mit Schönebeck. Schönebeck ist ja die Stadt, in der die Bürsten für unser Land hergestellt werden. Und wie Herr Kaiser schon mit Recht bemerkte, kommt ja das Wort Bürsten aus dem Lateinischen. Denn schon der lateinische Dichter Ovid schrieb vor vielen, vielen Jahren ein Buch übers Bürsten. Und hier ist Whitney Houston, I Wanna Dance with Somebody.

0: 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DDR-Außenminister Oskar Fischer.
1: Gründung des deutschen Friedensstaates war die entscheidende nationale Antwort auf den 1. September 1939. Die Deutsche Demokratische Republik ist und bleibt den Millionen Kämpfern der Anti-Hitler-Koalition und des antifaschistischen Widerstandes verpflichtet.

0: Hunde kalt.
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2: Tja, wieder mal ein Blick zwischendurch auf die Uhr. Das ist genau 2:30, 1:30 Uhr. Und schon wird gegrüßt und geküsst. Viele liebe Grüße und Küsse an Schatz Uwe in Köthen von seinem Mäuschen Wonny aus Krüchern, die ihn sehr, sehr lieb hat und ihn gegen keinen anderen Mann der Welt tauschen würde. Ja, ein sehr aussagekräftiger Gruß, denn wie traurig ist beispielsweise folgendes Tauschgeschäft: habe für meine Frau eine tolle automatische Waschmaschine bekommen. Wirklich ein ungewöhnliches Tauschgeschäft.
3: Ja, dann schon eher, um in unserem Metier zu bleiben, tausche einen Nachtdienst gegen 2 Frühprogramme.
2: Ja, der Uli hat recht, da muss man nämlich so früh aufstehen, was schwerer fällt, als sich früh hinlegen.

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2: Seit einiger Zeit ist Kai Stammhörer unserer Sendung. Alpha Will wünscht er sich und formuliert sein Anliegen so. Viele liebe Grüße vom Unteroffizier Kai Stefan an Petra in Lübau, Gabi in Beiersdorf, Ines in Schönbach, Bärbel und Daniela, Katrin in Neugiersdorf, also ein rechter Mädchenfreund, der Kai.
3: Karl-Heinz, er beugt vor, nur keinen Korb als Hahn, sondern besser Hahn im Korb.
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0: André Hermlin, 1989 im Fernsehen der DDR.
1: Filmmusik, das ist Dirty Dancing der 30er Jahre. Und in Deutschland gab es nach 1933 sogar Emaille-Schilder, wo drauf stand, Swing-Tanzen verboten. Nach dem Krieg gab es in der DDR in den 50er Jahren auch so einige Sorgen mit Swing-Musik, aber die 50er Jahre sind lange her und wir machen wieder Swing-Musik.
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0: in der aktuellen Kamera gemeinsam mit den Bruderländern.
1: Ein Abkommen zwischen der DDR und der Republik Kuba über die Gründung eines Tropenforschungsinstituts unterzeichneten in Havanna Botschafter Fritz Jone und der Präsident der kubanischen Akademie der Wissenschaften Dr. Antonio Núñez Jiménez. Das Tropenforschungsinstitut Alexander von Humboldt wird sich vor allem mit der Erforschung der tropischen und subtropischen Landwirtschaft sowie mit dem Test von Industrieerzeugnissen unter tropischen und subtropischen Bedingungen beschäftigen. Präsident Dr. Antonio Núñez Jiménez betonte, dass mit dem zu gründenden Institut die wissenschaftlichen Beziehungen zwischen der DDR und Kuba in eine neuere, höhere Stufe treten. Die Hilfe und Erfahrungen der Wissenschaftler der DDR würden für das kubanische Volk von großem Nutzen sein.
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0: Guten Abend, liebe Zuschauer. Ich freue mich, Sie zum heutigen Fernsehabend begrüßen zu dürfen. Zunächst bitte ich Sie, uns in die Rostocker Hafenbar zu begleiten. Wer dieser Einladung nicht folgen möchte, dem empfehle ich eine französische Gaunerkomödie, die jetzt in unserem zweiten Programm beginnt. Viel Spaß bei Nick und Co. Aufträge aller Art. Nick und Co. sind übrigens Bernard Blier und Jean Lefebvre. Wer sich für uns, für die Hafenbar entschieden hat, den erwartet jetzt ein schwedischer Abend. Gastgeber Siegfried Uhlenbrock hat dazu Gäste aus unserem nördlichen Nachbarland, aber auch andere liebe Gäste eingeladen. Gute Unterhaltung bei Glock 8, Achtenskron.
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0: Auf in die GSSR. 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
1: Karlovy Vary. Vielleicht Europas größtes, auf jeden Fall Europas produktivstes Heilbad. 85.000 Heilungssuchende werden am Jahresende in Karlovy Vary gewesen sein. Jeder mindestens 3 Wochen lang. Neben den 12 Heilquellen dienen 180 Ärzte und 500 sogenannte mittlere medizinische Kader der Gesundheit der Patienten, die tatsächlich aus allen 5 Kontinenten hierher kommen. Wie anziehend die Stadt auch für Gesunde ist, belegt die Tatsache, dass allein in diesem Jahr bis zur Stunde 1,5 Millionen Touristen hier waren. Genau hier wird das berühmte Karlsbader Salz hergestellt, seit 1902 im Handel. Eine moderne Anlage verdampft das Quellwasser, sodass das begehrte Mineralsalz am Ende übrig bleibt und verpackt und in alle Welt versandt werden kann. 120 Tonnen pro Jahr, die DDR allein bezieht 10 Tonnen.
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1: Unsere Drahtdisco, drei Titel zur Auswahl und einer wird dann, so wie ihr es wollt, am Schluss unserer Sendung gespielt. Und da würde ich jetzt mal drum bitten, um das Band, da ist es schon. Ich glaube, wir machen euch das heute nicht leicht, denn hier ist schon unser erster Vorschlag. Das war Rund aus Neubrandenburg und Marbot.

0: Ja, das waren sie also, unsere drei Vorschläge für die Drahtdisco. Geht ganz schön los, nicht? Und sagt uns also, welcher Titel am Ende unserer Sendung stehen soll. 6761 443, unsere Telefonnummer wie immer, aber wir wiederholen es trotzdem gern nochmal.
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0: Heute Falkenberg in den 80er Jahren IC. 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
1: Das hängt halt einfach davon ab, dass man mit zunehmendem Erfolg einfach auch kritischer zu sich selbst werden muss, weil es an irgendeiner Stelle sonst nicht weitergeht. Also, es gibt viele Leute, glaube ich, die haben den Fehler gemacht, die haben Erfolg gehabt, mehr oder weniger, und haben gedacht, naja, das ist es jetzt und ich bin jetzt auf dem richtigen Weg. Dass natürlich Erfolg auch viel mit Glück zu tun hat, haben sie dabei nicht berücksichtigt. Ja, es ist auf jeden Fall so, dass natürlich ein Künstler, der an anderer Stelle ein ehrliches Produkt abliefern will, sein Publikum gegenüber natürlich seine Eindrücke, die er durch die Umwelt bekommt und durch sein bisheriges Leben. Ich meine, es ist bei mir noch nicht so lang, aber ich glaube doch schon sehr bewegt gewesen, dass er die natürlich verarbeitet und an irgendeiner Stelle versucht, den Leuten etwas zu bieten, was sie auch verstehen, also was sie nachvollziehen können. Und ich glaube eigentlich, dass mir das bisher, ob jetzt bei meiner Arbeit bei Sternmeißen oder als IC oder auch für andere Leute, das eigentlich ganz gut gelungen ist. Also auf jeden Fall die Resonanzen des Publikums sind dementsprechend. Also schreiben mir eben viele Leute, du hast mir eben mit dem und dem Lied eine große Freude gemacht, weil ich kann das nachvollziehen, das ist irgendwie ein Stück aus meinem Leben.

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0: 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Immer am 1. Mai waren Rundfunk und Fernsehen von den Übertragungen aus Berlin geprägt.
1: Hier ist die Karl-Marx-Allee.

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1993. Die hannoverische Band Fury and the Slaughterhouse nahm Anfang 1993 mit ihrem Song Radio Orchid vom Album Mono Bezug auf die Verbannung auf eine Mittelwellenfrequenz und die geplante Ausstrahlung über Satellit. Während der 1993er Tour wurden an den Merchandising-Ständen T-Shirts mit der Aufschrift Radio Orchid 1044 kHz verkauft.

0: nach einem weiteren Pudis-Klassiker mehr aus der Geschichte des Rundfunks der DDR.
1: Ingo Friedrich, Autor der zweiten Auflage, die Pudis kommen auf DDR 1.
2: Ja, aber ich würde mal sagen, das Buch, auf jeden Fall. Jo, bei mir hing dann auch später, also als ich dann zum Pudis-Fan wurde, habe ich dann auch alles gesammelt, was ich kriegen konnte. Da gab es ja zum Beispiel in Berlin immer hier diesen Bazar der Journalisten, Solidaritätsbazar für die Journalisten und so. Und da gab es alles Mögliche zu kaufen. Ja, genau das ist es nämlich, der Außenseiter. Das war dann auch ein Lied, was gerade in der Zeit war, 81. Und das war dann auch so ein Lied, womit ich mich so identifiziert habe. Weil ich eben als Pudis-Fan war ich der Außenseiter.

1989. Am 8. November sprach die Belegschaft des Senders ihrer Leitung das Misstrauen aus und es wurden Teile der öffentlichen Lesung des Buches Schwierigkeiten mit der Wahrheit von Walter Janker wiedergegeben. 2 Tage später sendete der Morgenrock vom West-Berliner Kurfürstendamm und es begannen erste Kontakte mit dem SFB, mit dem am 20. November die erste deutsch-deutsche Radiogemeinschaftssendung ausgestrahlt wurde.

1991. Im Bundestag wurde am 12. Dezember 1991 ein Entschließungsantrag für den Erhalt von DT64 beraten, aber abgelehnt. Am Abend erklärte in Magdeburg die MDR-Hörfunkdirektorin Carola Sommeray die Bereitschaft des MDR, den Sender ein halbes Jahr auf den bisherigen Frequenzen auszustrahlen. Am 31. Dezember 1991 endete für Mecklenburg-Vorpommern die Ausstrahlung des Senders, da der NDR zu einer Ausstrahlung nicht bereit war. Im Bereich des ORB wurde das Programm von DT64 ab 1. Januar 1992 zwischen 15 und 18 Uhr für das neue ORB Jugendradio Rockradio B unterbrochen. In den folgenden Monaten baute Rockradio B sein Programm weiter aus. Am 25. Januar 1992 fand in der Werner Seelenbinder Halle ein Rockmarathon für den Erhalt von DT64 statt.

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1972. Auf DT64 die erste DT-Metronom-Sendung. Eine nationale Hitparade. 1981 gab es Ausgabe 500.

0: kommst.
1: Спасибо. 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

1987. Zum Dezember 1987 war der geplante Ausbau der Regionalprogramme im Großen und Ganzen abgeschlossen. Damit unterstanden die Funkhäuser und Studios nicht mehr Radio DDR, sondern hatten eine Art eigene Intendanz in Berlin. Das Ferienwellenprogramm nannte sich nicht mehr Radio DDR Ferienwelle, sondern Ferienwelle. Sender Rostock. Die regionalen Funkhäuser sendeten auf Frequenzen von Radio DDR 2, dessen Sendebeginn auf 13 Uhr verlegt worden war. Sendezeit 4.05 Uhr, 5.05 Uhr bis 13 Uhr. Leipzig und später auch Rostock in seinem Winterprogramm sendeten zusätzlich ein Regionalfenster von 17 Uhr bis 19 Uhr. Als ungünstig für die Akzeptanz der Regionalprogramme erwies sich, dass sich auf den zugeteilten Frequenzen zwei Radioprogramme eine Frequenz teilen mussten, die im Hinblick auf den Programmauftrag und dessen Gestaltung nichts miteinander gemein hatten.

0: Duran Duran featuring Nile Rodgers, Free to Love.
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1: Eine Stunde Musik und gute Unterhaltung, 16 bis 17 Uhr auf DDR1, Montag bis Freitag. Treffpunkt Alexanderplatz, ich heiße Sie willkommen. Besuchen Sie www.ddr1.de. Schreiben Sie uns über Facebook, täglich veröffentlichen wir dort ein Bild. Ab 17 Uhr hören Sie dann unser Nachmittagsmagazin Original Berlin. Täglich Geburtstagskinder, ein neues Deutschland, Interviews, Gäste und mehr. Ab 20 Uhr der progressive Abend auf DDR1, Ad Libitum. In dieser Sendung noch ein Rezept mit Anne Chilling, natürlich ein DDR-Rezept. Nach den Nachrichten um 16.30 Uhr dann Jürgen Egler, eine Kolumne. Aber lassen Sie sich jetzt treiben mit der für Sie ausgewählten Musik unserer Redaktion. Treffpunkt Alexanderplatz. Deshalb Jan Hammer, RTO Leipzig, Gerd Michaelis Chor, Monika Herz, Frank Schöbel, Jade und jetzt aus Italien, Savage.

0: 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Ihr hört jetzt auf DDR 1 den Titel Sehnsucht nach dem Morgen.
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0: Richtung Friesenstraße.
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0: Schlager- und Friedensfreunde, Elbetag, Torgau. Vor 81 Jahren trafen sich am 25. April US-amerikanische und sowjetische Soldaten. Der Anfang vom Ende des Zweiten Weltkrieges. Des vorläufigen Endes, muss man im Jahr 2026 leider sagen.
1: Jetzt.
0: Wir sind am Elbetag, Torgau. Und an meiner Seite Rainer Rothfuß, AfD. Gegrüßt.
2: Dankeschön, dass Sie ein Interview mit mir machen.
0: Was hat Sie hierher geführt? Sie hatten ja einigen Ärger gehabt mit Reisen nach Russland innerhalb der Partei. Jetzt sind Sie aber hier und bekennen sich auf jeden Fall zur Freundschaft, gehe ich mal davon aus.
2: Das ist gar keine Frage für mich. Und ich war ja auch in Sotschi gewesen 2024 beim BRICS-Europa-Forum und habe da sehr, sehr interessante Erfahrungen gemacht, sehr wichtige Gespräche geführt, auch mit Dmitri Medvedev. Das hat natürlich höhere Wellen geschlagen, weswegen dann die Medien auf die AfD eingeschlagen haben und ich dann gesagt habe, okay, ich bleibe jetzt mal hier, macht ihr anderen Kollegen das. Aber die sind ja hingefahren, die haben die Gespräche geführt. Ich wollte nur jetzt quasi nicht maximal provozieren, bin dann hier geblieben. Aber bleibt natürlich nicht leise, was Frieden und gute Beziehungen mit Russland angeht. Und das muss ich auch in der AfD gar nicht, denn das ist bei uns Mainstream. Es ist ja auch nur vernünftig.
0: Das habe ich auch mit Zufriedenheit zur Kenntnis genommen, dass gerade die Friedensfrage, dass sich eigentlich die Friedensleute im Moment eher durchgesetzt haben. Wenn Sie die aktuelle Politik verfolgen, empfinden Sie die mit Sicherheit auch als sehr geschichtsvergessen. Wir treffen uns hier an dem Ort, an dem 1945 US-amerikanische Soldaten und russische Soldaten aufeinander trafen, sich die Hand gaben, ein symbolischer Akt. Und an sich war das der Anfang vom bisherigen Ende des Zweiten Weltkriegs, muss man ja jetzt fast sagen.
2: Ja, wir sind vor ungefähr oder fast 100 Jahren in eine kollektive Psychose hinein manövriert worden als Deutsche und wir werden es aktuell wieder. Hoffen wir einfach, dass wir den Mut, die Weitsicht und das Rückgrat aufbringen als Deutsche, uns rechtzeitig herauszuwinden aus diesem Klammergriff, den geschichtsvergessene Politiker und Medien jetzt tatsächlich um uns gelegt haben. Sie wollen uns einreden, dass Russland unser Feind sein muss. Ich sage, wir haben Russland uns zum Feind gemacht, aber die Russen wollten das so nie. Und winden wir uns aus diesem Klammergriff, bevor jetzt tatsächlich das Automobilland Deutschland in das Waffenproduktionsland Deutschland umgewandelt werden soll. Denn das wäre eine Katastrophe. Wir brauchen Frieden mit Russland und dafür braucht es keine Aufrüstung, sondern dafür braucht es diplomatische Anstrengungen. Die gibt es zum Nulltarif, ohne die Bürger zu verarmen. Eine Aufrüstung der Bundeswehr in diesem Maße, wie es Merz und Pistorius vorschwebt, gibt es nur unter maximaler Verarmung der Bevölkerung.
0: Klare Worte. Rainer Rothfuß, ich bedanke mich, will es hier nicht in die Länge ziehen. Viel Erfolg beim Einreden für den Frieden.
2: Vielen Dank.

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1: Musikalisch beim Elbetag 2026 auf der Bühne Tino Eisbrenner und Jan Song King. Beide bekommen extra Specials.

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0: 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Ernst Busch, vielen Dank.
1: Jetzt. Immer noch in Torgau vom Elbetag. An diesem Tag trafen sich vor 81 Jahren sowjetische und US-amerikanische Soldaten. Und jetzt singt wunderbar auf der Bühne Jan Song-King, hatten wir hier schon im Interview. Und ein großer Fan von ihm ist, glaube ich, auch Sergei Filbert. Hallo.
2: Servus.
1: Wir haben uns mal getroffen vor vielen Jahren bei einem Friedensnetzwerk. Daraus ist nicht so richtig was geworden. Aber du bist immer noch mit den Sachen Frieden unterwegs.
2: Ja, immer noch. Solange kein Frieden feststeht, werde ich damit auch mich beschäftigen und alle anderen um mich herum.
1: Du bist Russe, du passt auf jeden Fall hierher.
2: Ja, es ist so ein bisschen unterschiedlich. Also mein Vater ist ein Wolgadeutscher, meine Mutter ist Russin. Wie das jetzt prozentual auszurechnen ist, ich qualifiziere mich als ein vernünftig denkender Mensch. Und ich glaube, das ist entscheidend. Erstmal muss man sich als Mensch qualifizieren und dann seine geschichtliche Wurzel suchen und auch mal in seine Familie integrieren. Weil einfach zu sagen, ich bin ein Russe oder von allem, wenn man sagt Russe, dann ist ja Russland gemeint. In Russland leben 140 Nationalitäten, hunderte von Kulturen. Also Russland war immer schon multinational. Also meine Frau ist Ukrainerin. Also ich sag mal, also ich bin ja in Sachsen, hier im Ostdeutschland. Wir sind alle so ein bisschen Sowjets.
1: Das ist auf jeden Fall richtig. Du bist bei Druzhba FM. Erklär mal kurz für alle, die es noch nicht kennen.
2: Ja, also ich habe ja mehrere YouTube-Channels. Also einer der ersten, der von mir ist, der ist auf Russisch. Der heißt Stimme Deutschland übersetzt, also Golos Germani. Mittlerweile habe ich dort 780.000 User. Und die letzte gute Statistik, bevor das wieder verboten worden ist und sonst was, war bis 10 Millionen Klicks im Monat. Und auf diesem Kanal übersetzen wir seit 11 Jahren Videos aus Deutsch auf Russisch, also von Ken Jebsen, Sarah Wagenknecht, also mittlerweile mehr sprechen ja die Leute aus der AfD über Frieden, Weidel, Rainer Rothfuss und viele anderen, inklusive Gerhard Polt, Peace Pers, die Anstalt, wo sie noch gut waren. Also wir haben über 1000 Videos übersetzt und vertont. Und es gab eine interessante Geschichte. Ken Jebsen ist ja, irgendwann hat er halt mal so Russland für sich entdeckt. Also im Politischen hatte er schon immer diese NATO-Begegnung und immer in seine Sendung gehabt. Dann fährt er nach Russland, spaziert auf dem Roten Platz und wird von Russen auf Russisch angesprochen. Ah, Ken Jebsen, damals hieß es noch so. Und dann hat er nicht verstanden, warum. Warum sprechen sie immer auf Russisch? Weil sie immer auf Russisch gehört haben. Aber mit meiner Stimme damals. Und Druzhba FM ist ja 2019 entstanden. Das war, NATO-Akte waren die Hauptsendungen. Und aus dem Grund, weil wir haben schon damals Gefühl gehabt, also es läuft irgendwie auf dem Krieg hinaus. Also in Ukraine ist es jetzt ein Völkerkrieg. Und dann wird irgendwann wieder mit Konfrontation mit Russland angestrengt. 2019 kam dann am Ende Corona, dann hat sich das um 2 Jahre verlängert oder halt verschoben und die Sendung haben wir auch dann erstmal, Corona-Thema habe ich auch auf anderen Kanälen, weil dürfte man nicht im YouTube, ne, war ja schwer verboten, mittlerweile haben sie ja alle zugegeben, wir haben es gemacht, aber wir wurden dazu gezwungen, also.
1: Ist auf jeden Fall so, dass das miteinander zu tun hat. Also ich habe auch diesen Krieg schon sehr lange vorhergesagt, sehr, sehr lange. Und als dann 2020 Corona begann, das weiß ich noch, meine Freundin kommt von der Ostsee, ich komme aus Thüringen und wir waren eine Zeit lang getrennt. Und ich habe zu ihr am Telefon gesagt, jetzt geht's wahrscheinlich langsam los. Und jetzt sind wir immer noch im Rennen und es wird jedes Mal schlimmer. Jetzt tritt man 2+4 den Vertrag mit Füßen. Ist ja eigentlich fast eine Absage an die deutsche Einheit.
2: Ja, also das, was juristisch funktioniert oder nicht, aber auf jeden Fall wird das in Russland ernst genommen, dass Deutschland sich aufrüstet und nicht einfach so wie damals in Westdeutschland, sondern explizit gegen Russland.
1: Richtig, das wird ja richtig gesagt.
2: Ja. Eine Abwehr, also erstens einer, der sich erstmal einen Feind selbst erschafft und ausdenkt und blöderweise, der ist auch eine Atommacht und dann sagt, die greifen uns an, der braucht nicht aufrüsten. Deutschland ist klein, da liegen noch im Büchel 20 Atombomben von, es wird mit einer Atombombe so beschädigt, da brauchst du keine Armee mehr und keine Bevölkerung, die du verteidigen musst. Ich glaube, diese ganze dumme Geschwätz von unserer Regierung, das sind entweder von dummen Ex-NATO-Generäle oder jetzigen noch, die einfach in diesem Feind-Freund-Schema leben und permanent einen Feind brauchen, um was ich morgen Kaffee genießen zu können, weil ich kann das logisch nicht erklären. Ich kann das auch, wenn ich ein Arzt wäre, hätte ich das auch nicht erklären können, weil es ist eine pure Dummheit, sich mit einem Volk oder Völker, besser gesagt, in Russland sind ja 140 Nationalitäten, sich zu verfeinden, einseitig zu verfeinden, damit dann der andere weiß, okay, der ist jetzt als Feind erklärt und vielleicht sollte man eingreifen. Also es ist eine pure Selbstmordidee und ich hoffe, dass es hier nicht, also auf der Regierungsebene wird ja auch unter manche diskutiert, dass es hier nicht in der Bevölkerung einen, also eine Einverständnis findet, was wir auch zum Glück jetzt nicht sehen. Weil wenn das stattfindet, werden wir noch weiter voneinander getrennt und wir leben auf einem Kontinent. Wir sind geografisch gezwungen, im Frieden zu leben. Und das muss man ja irgendwann mal organisieren.
1: Wir sind dabei. Du wirst dich weiter in der Friedensbewegung engagieren. Da habe ich keine Zweifel. Sergej Filbert, ich danke dir.
2: Gerne.
3: Elbetag Torgau 2026. Dieser Teil abgerundet mit Oleg Gasmanow und Alexander Marschall. Mama Rodina aus dem Jahr 2022. Empfehlenswert der Text.

0: Achtung, Achtung! Andes-Typ des Hunter-Virus auf Kreuzfahrtschiff Hondius. Spanien erlaubte dem Schiff, die Kanaren anzusteuern, dort aber Widerstand.
1: Wir werden Dinge erleben, die wir nur aus afrikanischen Städten, dem Kinderkanal oder vielleicht noch dem Tatort kennen.
2: Und wir können doch alle dem Herrgott dankbar sein, dass wir in einem solchen Land leben wie der Bundesrepublik Deutschland.
3: Sarah kommt.
0: Gut gemeckert, der Wagenknecht Schabracke steckt er sicher weg. Sie meint, ein Ende dieser verkorksten Koalition wäre das Beste für Deutschland.
4: Du bist das Beste, was mir je passierte.
0: Lernen mit Schlager Silbermond bemisst man Wagenknechts Selbstwahrnehmung an ihren Wochenaufsagern. Sieht es ganz schlecht aus. Noch schlechter für Merz aber. Die treuesten Satrapen der Tagesschau. Wir erleben gerade einen Kipppunkt mit 3P in der Kanzlerschaft. Politologe Albrecht von und zu, nur von Lucke. Er kritisiert Merzens Kommunikation von Stadtbild bis Basisabsicherung zu Sozialtourismus. Also Merz drückt sich nur falsch aus. Sonst ist alles Himbeereis mit Sahne. Beeindruckende Analyse. Zum deutschen Kanzler drängt sich mit seiner Expertise auf Roger Köppel von der Schweizer Weltwoche.
5: Dann sind eben auch diese Interviews und jetzt auch beim Joska, dann sind diese Gespräche so langweilig, weil sie am Schluss alle auf ein elegisches Jammern hinauslaufen. Ein Klagen über die Schwierigkeit, wie schwierig es ist zu regieren. Es ist so schwierig. Das habe ich noch bewusst mitbekommen. Am Anfang des Joska-Gesprächs hat sie ihn gefragt, ob er sich vorgestellt habe, dass es so schwierig werden könnte. Und dann hat man, glaube ich, etwa 15 Minuten über die Schwierigkeit und das Schwierige des Regierens. Ja, wenn es so schwierig ist, dann tretet doch zurück. Aber bitte verschont uns mit diesem Gejammer. Ich meine, was soll denn das? Ich meine, hat man jemals, regieren war noch nie einfach. Natürlich ist das nicht einfach, aber man geht doch mit dem nicht an die Öffentlichkeit. Wenn man über das öffentlich jammert, hat man seinen Beruf verfehlt. Ich meine, diese Widerstände müssen dich doch inspirieren. Du musst sagen, selbstverständlich haben wir es schwierig. Aber schauen Sie mal, wir haben diese Probleme und die müssen wir eben lösen. Und das motiviert mich, diese Probleme zu lösen.
0: Na, da hoffe ich mal, dass wir nicht vor lauter Gejammer einen ausländischen Staatschef bekommen.
6: Ich bin ja bereit, mich mit euch zu verständigen.
0: Die fulminante Energie wusste auch Schattenseiten. Vielleicht profitierte die architektonische Moderne, aber ich meine, wir haben schon genug von dem. Militärexperte Franz Stefan Gadü im Tagesschau-Interview. Ukraine habe Drohnenfähigkeiten verbessert, aber er warnt, in großen Optimismus zu verfallen. Optimismus für ihn sichert die Zerschlagung von Russland. Die Entnazifizierung Deutschlands nach dem Zweiten Weltkrieg blieb bewusst unvollständig. Dmitri Medvedev wendet sich an uns in einem Wortbeitrag auf Russia Today zum 81. Jahrestag des Sieges über Nazi-Deutschland. Vorgeworfen historischer Revanchismus, Erinnerung an den Auslandsgeheimdienst SWR, der Friedrich Merz einen wahnsinnigen Rachetrieb gegen Russland unterstellte.
7: Freiheit ist für uns wichtiger als Frieden.
0: Ein unglaublicher Vorwurf. Medvedev schreibt Archivmaterialien des russischen Auslandsgeheimdienstes, darunter ein Bericht über die politische Lage in Westdeutschland aus dem Jahr 1952, belegen überzeugend, dass die Westmächte statt einer Entnazifizierung den Weg der Rechtfertigung von Nazi-Kriegsverbrechern einschlugen. Einige westliche Länder würden immer noch nicht den Ausgang des Zweiten Weltkrieges akzeptieren, meinen, der sowjetische Sieg war Zufall oder Fehler, so äußerte sich Maria Sacharowa im vergangenen Monat. Medvedev argumentiert, der Westen habe die Träger der Nazi-Ideologie am Leben erhalten, damit die Nachkommen weiterhin Unheil anrichten könnten. Die Angelsachsen, die versuchten, die ehemaligen Führer von Hitlers Militärwirtschaft und die wichtigen Nazis, die sie brauchten, zu erhalten, führten eine Kampagne unter dem Motto »Hängt die Kleinen, lasst die Großen laufen«. Die Tageszeitung Junge Welt lässt Susanne Witt-Stahl schreiben, Russland muss aufhören zu existieren. Sie berichtet von CDU-Politiker.
8: Roderich, Roderich, Roderich.
0: Kiesewetter erhielt ein Solidaritätsprogramm mit der tschetschenischen Bandera-Lobby ab. Dies sorgte für Unmut in Moskau. Aus dem Außenministerium wird zitiert, bei dem Treffen spricht sich der deutsche Politiker offen für die Aktivitäten der Terroristen aus. Sie zitiert Ahmed Zakajew im Dienst für ein Spezialbataillon von Zelensky. Er forderte, im März Russland muss aufhören zu existieren, lebt im britischen Exil.
9: Good morning.
0: Deswegen wurde übrigens unlängst der deutsche Botschafter Alexander Graf Lambsdorff in Moskau ins russische Außenministerium einbestellt. Die großen Medien vergaßen dies zu berichten, aber die kleine Audiodatei hilft doch gern.
10: Die Panzertruppen.
0: Liebe Svetlana, ich weiß, was du meinst, aber wir wollen doch kein Unbill über uns bringen. Nicht am 7. Mai 2026, einem Donnerstag. Hier ist die kleine Audiodatei. Gestern übrigens eingestellt auf Facebook der Link zu meiner aktuellen Mediatop-Sendung. Hier im Gespräch Tino Eisbrenner kommt bei uns am Freitagmorgen. Tino selbst ist ja auch in Moskau bei Svetlana.
3: Und nun die weiteren Nachrichten.
0: Alexander Lukaschenko erzählt, Hämatogen sei seine Lieblingssüßigkeit aus der Kindheit gewesen. Eigentlich Nahrungsergänzung ob Eisenmangel, aber in der Sowjetunion beliebt. Auch Soldaten der Roten Armee kauten und obsiegten. Hergestellt im Dorf Gorochowka bei Bobruisk. Beliefert werden wird Zentralasien und Einrichtung eines Direktflugs zwischen Minsk und Kairo wird geprüft. Chinas oberster politischer Berater Wang Hunin trifft den Außenminister von Bangladesch. Der iranische Außenminister ist zu Gesprächen in Peking. Trump droht dem Iran mit schweren Angriffen, sollte das Land nicht einem Deal mit den USA zustimmen. Hormuz kennen wir, jetzt auch Straße von Malakka. Das ist zwischen Indonesien und Malaysia. Die indische Opposition erlebt eine schwere Niederlage bei der Wahl in Westbengalen. Heute empfängt der Papst US-Außenminister Marco Rubio im Vatikan. Etwas Beef mit Donald Trump gab es im Vorfeld. Die Tagesschau berichtet Palantir-Chef Alex Karp. Er hat ein Manifest veröffentlicht. Die Elite der Tech-Industrie müsse ihren Beitrag zur Verteidigung der USA leisten. Er sagt ja zu KI-Waffen. Kritiker werfen ihm Technofaschismus vor. Ja, schon eine kleine Revolution. Den Begriff mit F nicht im Zusammenhang mit der AfD zu lesen. Das US-Militär übt Tomahawk-Einsatz bei Manövern auf den Philippinen. Der georgische Regierungschef Kobachidze meint, das EU-Parlament will Chaos in Georgien stiften. Zwei Teilnehmer der Gaza-Hilfe-Flotilla sind in israelischer Haft. Seit 6 Tagen im Hungerstreik.
9: How dare you?
0: Und Deutschland neue Schulstreiks gegen Wehrpflicht am 8. Mai geplant. Benennen ist die Initiative Schulstreik gegen Wehrpflicht.
10: Wir sind mitten im Aufbruch in eine neue Ära.
0: Altkanzler Olaf Scholz, SPD.
11: Das ist richtig.
0: Als Kabarettist wirkend bekommt einen Artikel im Redaktionsnetzwerk Deutschland, also auch der SPD.
11: Das ist richtig.
0: Vom Hinterbänkler zum Veteranen, die letzte Reise des Olaf Scholz. So schlimm steht es um Scholz und um das Redaktionsnetzwerk. Eine Hofberichterstattung.

0: Senatorin fordert nun strengere Waffengesetze, Tagesspiegel berichtet. Und der Deutschlandfunk: Nordkorea streicht die Wiedervereinigung mit Südkorea aus der Verfassung. Tja, Barbarei und Humanismus vereinigen, schwierige Sache. Es gibt Beispiel, ob Misslingen. Eröffnet die 24. Pyongyanger internationale Frühlingsmesse. Und Kim Jong-un, ein Ausspruch: die auf der Basis der Wahrheit zusammengeschlossene Kraft ist unerschöpflich.
1: 조체 백의 2013년 4월 4일 평양.
0: Und um möglichen NATO-Zerfall bangt Donald Tusk. Er verbreitet sich auf X und Roger Köppel in seiner Weltwoche.
2: Lassen Sie sich auf keinen Fall entgehen, meine ungeplante Brandrede gegen diese dreisten deutschen Vorwürfe gegen die Schweiz in den Medien, vorgetragen durch die Frankfurter Allgemeine Zeitung. Die Schweiz sei ein Sicherheitsrisiko für Europa. Das ist eine Frechheit, meine Damen und Herren. Wenn da diese aufgeblasenen Medienleute, die ja im Grunde nur Sprachrohre des politischen Schüssmilieus sind, jetzt in diesem Fall ganz speziell, wenn die der Schweiz vorwerfen, wir seien ein Sicherheitsrisiko für Europa, die Schweiz, die seit 500 Jahren kein anderes Land mehr angegriffen hat, die Schweiz, die neutral ist, und wenn alle Länder neutral wären wie die Schweiz, gäbe es keinen Krieg mehr.
0: Ich fasse die Träumerei zusammen, mehr Schweizwagen und jetzt zur Geldwäsche. Nicht WNBC, aber CNN. Gründer Ted Turner verstorben, 87 Jahre alt. Heute viel Regen, trocken im Nordwesten. So geht's weiter, Wochenende wärmer, dann wieder kühler und mehr Regen.
3: Marcello, vielen Dank für die Nachricht. 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
0: Das Neueste vom Tag aus unserer Nachrichtenredaktion. Eine weitere Kolumne von unserem Kollegen Jürgen Eger. Gleich. 17 Uhr Original Berlin. 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

dem 10.11.89, gleich nach dem Aufwachen, angefangen, da ich kapierte, sie haben gesiegt, nun wird zerstört. In einer Diskussionsveranstaltung, zum Beispiel in Berlin, habe ich 1990 versucht, ein angemessenes Trauern zu thematisieren. Ich habe den Pfäffischen sogar die Brücke geboten mit dem Buchtitel »Die Unfähigkeit zu trauern«. Es war die Birtler, lange vor dem Chefposten, die mich niederkeifte, worüber denn trauern, warum denn? Nicht nur nebenbei. Es war wohl die DDR, nicht der Osten Deutschlands. Wie echt, wie tief kann Trauer sein, wenn der Trauernde die DDR nicht einmal nennt, beziehungsweise genauso falsch, wie die Diktatoren diktieren.

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0: 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Anna Chilling jetzt mit einem DDR-Rezept für Sie.
1: Sprintbergsteak. Sie benötigen 2 Rumpsteaks, 2 Esslöffel Senf, eine Zwiebel, 2 Esslöffel Mehl, 2 Eier, Salz und Pfeffer und Margarine oder Öl zum Braten. Und so wird's gemacht. Die Steaks leicht plattieren, beidseitig mit Salz und Pfeffer würzen. Anschließend von beiden Seiten mit Senf bestreichen und die gewürfelten Zwiebeln von beiden Seiten andrücken. Die Steaks in Mehl wälzen, durch das geschlagene Ei ziehen und im heißen Fett von beiden Seiten je nach Garstufe braten. Vor dem Servieren unter Folie etwas ruhen lassen. Guten Appetit!
0: Um diese Zeit braucht es einen guten Kaffee und gute Musik. Das bekommen Sie hier auf DDR 1, Treffpunkt Alexanderplatz. Heute geht es weiter mit dem ersten Sendetag von Laser 558, dem Seesender. 1984 war das ein Mittelwellenmitschnitt, gleich dazu mehr nach Peter Butschke von Pension Volkmann. Wir haben einen Pension Volkmann Klassiker und den aktuellen Titel von Butschke, ein Text von Werner Kramer.

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1: Dagmar Friedrich.
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1: Auferstehung der Ruinen. Ein Phänomen entstand in den späten 50er Jahren, Radiosender von der Nordsee. Unromantisch aus der Distanz heraus kann man sagen, kommerzielles Radio wurde so in Europa erzwungen, Westeuropa. Natürlich hatten diese Sender mit Popmusik eine große Fangemeinde. So richtig aktiv war man bis 1990, heute sendet auf Mittelwelle noch Radio Caroline, allerdings von Studios, sie haben aber ihr Schiff, die Ross Revenge, noch. Konkurrenz für Radio Caroline gab es dann in den 80er Jahren durchaus mit großem Aufwand aus den USA finanziert. Laser 558, viele erinnern sich gerne an die Radiostation. Der erste Sendetag im Programm von DDR1. Was mich gewundert hat, Laser war ja als Hitradio gestartet, aber auch sehr, sehr viele Oldies sind im Programm zu hören. Das Ganze ein Mittelwellenmitschnitt. Ich wünsche gute Unterhaltung, DDR1. 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Ihr Erinnerungsort schreiben Sie uns ddr1@web.de oder auch gerne auf Facebook.
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2: Um 5.04 Uhr der Hinweis, dass demnächst jemand durch mich und dieses Telefon hier, das hier, geweckt wird. Sämtliche Gespräche von Geburtstagskindern in Wolfen sofort unterbrechen und abwarten.
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0: Fernsehansagerinnen. Annemarie Brothagen um 1969.
1: Guten Abend, meine sehr verehrten Damen und Herren. Wir beginnen unser Abendprogramm mit einer neuen Folge der Unterhaltungsreihe Schlager einer großen Stadt. Unterwegs in die Millionenstadt an der Moskwa sind Gisela May, Rosemarie Ambé, Ingo Graf, Ina Martell und Michael Hansen. Als Gäste begrüßen Sie Conny Fantenbos aus Amsterdam, Nina Lizell aus Stockholm, Jean-Claude Pascal aus Paris und Jerzy Powomski aus Warschau. Sie werden erwartet von Edita Piecha, Maja Plisetskaya, Ivan Petrov, Viktor Tretjakov, dem Alexandrov-Ensemble und vielen anderen. Durch die Sendung begleitet Sie wie immer Heinz-Florian Oertel als Reporter. Wir wünschen Ihnen einen angenehmen Aufenthalt.
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0: Wort kommt Petra Seidel von der LPG Krenzlin.
1: Als wir im Fohlenjahr hierher gekommen sind, war es bedeutend schwerer, als wir es uns vorgestellt hatten. Die Milchleistung lag über 1000 Liter niedriger als zum Beispiel in der LPG, aus der ich komme. Inzwischen haben wir es aber geschafft, die Milchleistung wieder um über 500 Liter zu steigern, je Kuh. Und genauso sah es aus bei den Kälberverlusten. Bis zum Nationalen Jugendfestival haben wir uns vorgenommen, eben noch ordentlich Zahn zuzulegen.
0: Petra Seidel von der LPG Krenzlin, Mediengeschichte DDR 1.

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0: Auf in die GSSR. Auf nach Karlovy Vary.
1: Karlovy Vary. Vielleicht Europas größtes, auf jeden Fall Europas produktivstes Heilbad. 85.000 Heilungssuchende werden am Jahresende in Karlovy Vary gewesen sein. Jeder mindestens 3 Wochen lang. Neben den 12 Heilquellen dienen 180 Ärzte und 500 sogenannte mittlere medizinische Kader der Gesundheit der Patienten, die tatsächlich aus allen 5 Kontinenten hierher kommen. Wie anziehend die Stadt auch für Gesunde ist, belegt die Tatsache, dass allein in diesem Jahr bis zur Stunde 1,5 Millionen Touristen hier waren. Genau hier wird das berühmte Karlsbader Salz hergestellt, seit 1902 im Handel. Eine moderne Anlage verdampft das Quellwasser, sodass das begehrte Mineralsalz am Ende übrig bleibt und verpackt und in alle Welt versandt werden kann. 120 Tonnen pro Jahr, die DDR allein bezieht 10 Tonnen.
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0: Mitte der 70er Jahre, Thüringer Kinder aus Gotha, aus dem Fernsehen der DDR.
1: Über Gotha kann man sehr viel schreiben. Meine Oma sagt, Gotha wäre schon da, solange sie denken kann. Gotha gehört nicht zu den Großstädten, das ist auch nicht schlimm, weil hier nämlich nicht so viele Menschen drin wohnen. Es sind etwa 60.000, die Waggons, Autoreifen und Landkarten, Wermutwein, Studenten und Sehenswürdigkeiten herstellen. Um Gotha herum ist alles Thüringen und wir heißen Thüringer.

0: weshalb wir auch so sprechen. Gotha ist eine schöne Stadt, äußerlich und innerlich, weil wir nämlich drin wohnen.
1: In Gotha haben wir viele Straßenbahnen, welche die Nummern 1 bis 4 tragen. Während man die ersten Nummern nur im Stadtverkehr antrifft, ist die 4 eine Waldbahn und fährt bis Tabatz, obwohl sie auch nur wie eine gewöhnliche Straßenbahn aussieht. Damit man sie nicht verwechselt, hat man sie Urwaldrumpel getauft. Das ist ein Spitzname und hat mit einem richtigen Urwald nichts zu tun. Weil man immer, wenn man jemanden gern hat, ihn nennen kann, wie man will. Der andere versteht das schon.
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Hallo, unser Zeitgeist-Thema heute: Stellenstreichungen bei Arbeitsbeschaffungsmaßnahmen, kurz ABM-Maßnahmen. Das gibt's noch in dieser Stunde, aber erstmal Mick Jagger.

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1: In Berlin wurde gestern das Abkommen über gegenseitige Warenlieferungen für den Zeitraum bis 1970 zwischen Ungarn und der DDR abgeschlossen. Außenhandelsminister Josef Biro unterzeichnete für die Regierung der Ungarischen Volksrepublik. Für die Regierung der DDR Horst Sölle, Minister für Außenhandel und innerdeutschen Handel. Der Vertrag sieht für die nächsten 5 Jahre einen Warenaustausch im Werte von 6,3 Milliarden Valutamark vor. Das ist gegenüber dem auslaufenden Abkommen eine Steigerung von 40%. Gestern wurde ebenfalls das Jahresprotokoll für 1966 unterzeichnet. Es trägt die Unterschriften der stellvertretenden Minister Dr. Janosch Mulatto und Fritz Leucht. Die vorgesehene Erhöhung des Warenaustausches habe für die weitere Vertiefung der wirtschaftlichen Beziehungen und der brüderlichen Zusammenarbeit unserer Länder große Bedeutung, betonte Minister Horst Sölle. Minister Josef Biro hob hervor, dass die DDR nach der Sowjetunion zweitgrößter Handelspartner Ungarns ist.
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1: Der Schwarze Kanal war eine politisch-agitatorische Sendereihe des DDR-Fernsehens.
2: Günther Herd.
3: Guten Abend, liebe Zuschauer. Wenn Sie Lust haben, möchte ich Ihnen drei Rechenkunststücke vorführen. Richtiger gesagt, vorführen lassen von den Akteuren im BRD-Fernsehen. Bei näherem Hinsehen werden sich die Kunststücke als Betrug erweisen, als Trickbetrug. Das ist zwar nach dem bürgerlichen Gesetzbuch strafbar, aber die bürgerliche Ordnung lebt nun mal davon. Beispiel Nummer 1, wie man dem Bürger mit einer Hand Geld in die Tasche schiebt, um es mit der anderen wieder herauszuziehen. Vorgeführt auf der Bühne des Bundestages.
4: 33,8 Milliarden Mark in der Jahreswirkung, die hier an die Steuerzahler zurückgegeben werden. Und wer sind denn die Steuerzahler, die heute in der Tarifprogression erfasst werden? Es sind fast 70% der arbeitenden, der berufstätigen Menschen. Ihre grundlegende Besserstellung im Steuerrecht ist das Kernstück unserer Politik.
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0: Am 20. April 1985 moderierte Angelika Unterlauf, Sprecherin der aktuellen Kamera, den Kessel Buntes im Palast der Republik.
1: 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Musical. Glasbalancen. 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

0: Im Januar dieses Jahres erhielten Viktor und Anatoli, zwei Absolventen der Kiewer Artistenschule, die silberne Medaille des Nachwuchswettbewerbes für Artisten in Paris. Zurzeit gastieren sie in einem hervorragenden Programm des Zirkus Berolina. Wir begrüßen sehr herzlich Njagos Tup. Sie alle gehören zu Jochen Knies Flachsfigurenkabinett. Sie haben richtig gehört. Nicht Wachsfigurenkabinett, sondern Flachsfigurenkabinett. Sie flachsen. Das heißt, sie machen Spaß. Sie sind beweglich, können singen und tanzen. Aber nur, wenn einer die Fäden richtig in der Hand hat. In unserem Fall sind es sogar zwei. Gisela und Jochen Knie. Wenn man seinen Liedern Glauben schenken kann, dann ist er immer ein gut gelaunter, fröhlicher Mensch. Mit einer schönen Maid begann vor Jahren seine berufliche Erfolgsstrecke. Aus der Bundesrepublik Deutschland jetzt Toni Marschall.
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0: 1993, Jugendradio DT64 auf Astra.
1: Uhr haben wir es inzwischen. Seit knapp 6 Stunden sendet DT64 nicht nur auf Mittelwelle 1044 Kilohertz, sondern auch aus dem All, nämlich vom Satelliten. Und der heißt Astra 1B, Tonunterträger von Premiere. Und genauere Informationen gibt's gleich nach den Stranglers und Uptown.

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1: In Berlin wurde gestern Abend ein langfristiges Handelsabkommen für die Jahre 1966 bis 1970 zwischen der CSSR und der DDR vereinbart. Für die Tschechoslowakische Sozialistische Republik unterzeichnete Außenhandelsminister František Kamons. Der Minister für Außenhandel und innerdeutschen Handel Horst Sölle unterschrieb für die Deutsche Demokratische Republik. Das Abkommen sieht einen gegenseitigen Warenaustausch im Werte von 12 Milliarden Valutamark vor. Das ist gegenüber dem jetzt auslaufenden Vertrag eine Steigerung um 34%. Damit nehmen beide Länder im Außenhandel des Partnerlandes den zweiten Platz ein. Gestern wurde ebenfalls das Jahresprotokoll über den Warenaustausch für 1966 abgeschlossen. Es unterzeichneten die stellvertretenden Minister Jan Pula und Horst Scholz.
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2: Und nun...

0: Schlager- und Friedensfreunde, Elbetag, Torgau. Vor 81 Jahren trafen sich am 25. April US-amerikanische und sowjetische Soldaten. Der Anfang vom Ende des Zweiten Weltkrieges. Des vorläufigen Endes, muss man im Jahr 2026 leider sagen.
1: Jetzt.
0: Wir sind am Elbetag, Torgau. Und an meiner Seite Rainer Rothfuß, AfD. Gegrüßt.
2: Dankeschön, dass Sie ein Interview mit mir machen.
0: Was hat Sie hierher geführt? Sie hatten ja einigen Ärger gehabt mit Reisen nach Russland innerhalb der Partei. Jetzt sind Sie aber hier und bekennen sich auf jeden Fall zur Freundschaft, gehe ich mal davon aus.
2: Das ist gar keine Frage für mich. Und ich war ja auch in Sotschi gewesen 2024 beim BRICS-Europa-Forum und habe da sehr, sehr interessante Erfahrungen gemacht, sehr wichtige Gespräche geführt, auch mit Dmitri Medvedev. Das hat natürlich höhere Wellen geschlagen, weswegen dann die Medien auf die AfD eingeschlagen haben und ich dann gesagt habe, okay, ich bleibe jetzt mal hier, macht ihr anderen Kollegen das. Aber die sind ja hingefahren, die haben die Gespräche geführt. Ich wollte nur jetzt quasi nicht maximal provozieren, bin dann hier geblieben, aber bleibt natürlich nicht leise, was Frieden und gute Beziehungen mit Russland angeht. Und das muss ich auch in der AfD gar nicht, denn das ist bei uns Mainstream. Es ist ja auch nur vernünftig.
0: Das habe ich auch mit Zufriedenheit zur Kenntnis genommen, dass gerade die Friedensfrage, dass sich eigentlich die Friedensleute im Moment eher durchgesetzt haben. Wenn Sie die aktuelle Politik verfolgen, empfinden Sie die mit Sicherheit auch als sehr geschichtsvergessen. Wir treffen uns hier an dem Ort, an dem 1945 US-amerikanische Soldaten und russische Soldaten aufeinandertrafen, sich die Hand gaben, ein symbolischer Akt. Und an sich war das der Anfang vom bisherigen Ende des Zweiten Weltkriegs, muss man ja jetzt fast sagen.
2: Ja, wir sind vor ungefähr oder fast 100 Jahren in eine kollektive Psychose hinein manövriert worden als Deutsche. Und wir werden es aktuell wieder. Hoffen wir einfach, dass wir den Mut, die Weitsicht und das Rückgrat aufbringen als Deutsche, uns rechtzeitig herauszuwinden aus diesem Klammergriff, den geschichtsvergessene Politiker und Medien jetzt tatsächlich um uns gelegt haben. Sie wollen uns einreden, dass Russland unser Feind sein muss. Ich sage, wir haben Russland uns zum Feind gemacht, aber die Russen wollten das so nie. Und winden wir uns aus diesem Klammergriff, bevor jetzt tatsächlich das Automobilland Deutschland in das Waffenproduktionsland Deutschland umgewandelt werden soll. Denn das wäre eine Katastrophe. Wir brauchen Frieden mit Russland und dafür braucht es keine Aufrüstung, sondern dafür braucht es diplomatische Anstrengungen. Die gibt es zum Nulltarif, ohne die Bürger zu verarmen. Eine Aufrüstung der Bundeswehr in diesem Maße, wie es Merz und Pistorius vorschwebt, gibt es nur unter maximaler Verarmung der Bevölkerung.
0: Klare Worte. Rainer Rothfuß, ich bedanke mich, will es hier nicht in die Länge ziehen. Viel Erfolg beim Einreden für den Frieden.
2: Vielen Dank.

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1: Musikalisch beim Elbetag 2026 auf der Bühne Tino Eisbrenner und Jan Song King. Beide bekommen extra Specials.

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0: Busch, vielen Dank.
1: Jetzt.
2: Immer noch in Torgau vom Elbe-Tag. An diesem Tag trafen sich vor 81 Jahren sowjetische und US-amerikanische Soldaten. Und jetzt singt wunderbar auf der Bühne Jan Song-King, hatten wir hier schon im Interview. Und ein großer Fan von ihm ist, glaube ich, auch Sergei Filbert. Hallo.
3: Servus.
2: Wir haben uns mal getroffen vor vielen Jahren bei einem Friedensnetzwerk. Daraus ist nicht so richtig was geworden. Aber du bist immer noch mit den Sachen Frieden unterwegs.
3: Ja, immer noch. Solange kein Frieden feststeht, werde ich damit auch mich beschäftigen und alle anderen um mich herum.
2: Du bist Russe, du passt auf jeden Fall hierher.
3: Ja, es ist so ein bisschen unterschiedlich. Also mein Vater ist ein Wolgadeutscher, meine Mutter ist Russin. Wie das jetzt prozentual auszurechnen ist, ich qualifiziere mich als ein vernünftig denkender Mensch. Und ich glaube, das ist entscheidend. Erstmal muss man sich als Mensch qualifizieren und dann seine geschichtliche Wurzel suchen und auch mal in seine Familie integrieren. Weil einfach zu sagen, ich bin ein Russe oder von allem, wenn man sagt Russe, dann ist ja Russland gemeint. In Russland leben 140 Nationalitäten, hunderte von Kulturen. Also Russland war immer schon multinational. Also meine Frau ist Ukrainerin. Also ich sag mal, also ich bin ja in Sachsen, hier im Ostdeutschland. Wir sind alle so ein bisschen Sowjets.
2: Das ist auf jeden Fall richtig. Du bist bei Druzhba FM. Erklär mal kurz für alle, die es noch nicht kennen.
3: Ja, also ich habe ja mehrere YouTube-Channels. Also einer der ersten, der von mir ist, der ist auf Russisch. Der heißt Stimme Deutschland übersetzt, also Golos Germani. Mittlerweile habe ich dort 780.000 User. Und die letzte gute Statistik, bevor das wieder verboten worden ist und sonst was, war bis 10 Millionen Klicks im Monat. Und auf diesem Kanal übersetzen wir seit 11 Jahren Videos aus Deutsch auf Russisch. Also von Ken Jebsen, Sarah Wagenknecht, also mittlerweile mehr sprechen ja die Leute aus der AfD über Frieden, Weidel, Rainer Rothfuss und viele anderen, inklusive Gerhard Polt, Peace Pers, die Anstalt, wo sie noch gut waren. Also wir haben über 1000 Videos übersetzt und vertont. Und es gab eine interessante Geschichte. Ken Jebsen ist ja, irgendwann hat er halt mal so Russland für sich entdeckt. Also im Politischen hatte er schon immer diese NATO-Begegnung und immer in seine Sendung gehabt. Dann fährt er nach Russland, spaziert auf dem Roten Platz und wird von Russen auf Russisch angesprochen. Ah, Ken Jebsen, damals hieß er es noch so. Und dann hat er nicht verstanden, warum. Warum sprechen sie immer auf Russisch? Weil sie immer auf Russisch gehört haben. Aber mit meiner Stimme damals. Und Druzhba FM ist ja 2019 entstanden. Das war, NATO-Akte waren die Hauptsendungen. Und aus dem Grund, weil wir haben schon damals Gefühl gehabt, also es läuft irgendwie auf dem Krieg hinaus. Also in Ukraine ist es jetzt ein Völkerkrieg. Und dann wird irgendwann wieder mit Konfrontation mit Russland angestrengt. 2019 kam dann am Ende Corona, dann hat sich das um 2 Jahre verlängert oder halt verschoben und die Sendung haben wir auch dann erstmal, Corona-Thema habe ich auf anderen Kanälen, weil dürfte man nicht im YouTube, ne, war ja schwer verboten, mittlerweile haben sie ja alle zugegeben, wir haben es gemacht, aber wir wurden dazu gezwungen, also...
2: Ist auf jeden Fall so, dass das miteinander zu tun hat. Also ich habe auch diesen Krieg schon sehr lange vorhergesagt, sehr, sehr lange. Und als dann 2020 Corona begann, das weiß ich noch, meine Freundin kommt von der Ostsee, ich komme aus Thüringen und wir waren eine Zeit lang getrennt. Und ich habe zu ihr am Telefon gesagt, jetzt geht's wahrscheinlich langsam los. Und jetzt sind wir immer noch im Rennen und es wird jedes Mal schlimmer. Jetzt tritt man 2+4 den Vertrag mit Füßen. Ist ja eigentlich fast eine Absage an die deutsche Einheit.
3: Ja, also... Das, was juristisch funktioniert oder nicht, aber auf jeden Fall wird das in Russland ernst genommen, dass Deutschland sich aufrüstet und nicht einfach so wie damals in Westdeutschland, sondern

0: sich mit einem Volk oder Völker, besser gesagt, in Russland sind ja 140 Nationalitäten, sich zu verfeinden, einseitig zu verfeinden, damit dann der andere weiß, okay, der ist jetzt als Feind erklärt und vielleicht sollte man eingreifen. Also es ist eine pure Selbstmordidee und ich hoffe, dass es hier nicht, also auf der Regierungsebene wird ja auch unter manchen diskutiert, dass es hier nicht in der Bevölkerung ein Einverständnis findet, was wir auch zum Glück jetzt nicht sehen. Weil wenn das stattfindet, wären wir noch weiter voneinander getrennt und wir leben auf einem Kontinent. Wir sind geografisch gezwungen, im Frieden zu leben. Und das muss man ja irgendwann mal organisieren.
1: Wir sind dabei. Du wirst dich weiter in der Friedensbewegung engagieren. Da habe ich keine Zweifel. Sergej Filbert, ich danke dir.
0: Gerne.
2: Elbetag Torgau 2026. Dieser Teil abgerundet mit Oleg Gasmanow und Alexander Marschall. Mama Rodina aus dem Jahr 2022. Empfehlenswert der Text.

0: Achtung! Andes-Typ des Hunter-Virus auf Kreuzfahrtschiff Hondius. Spanien erlaubte dem Schiff, die Kanaren anzusteuern, dort aber Widerstand.
1: Wir werden Dinge erleben, die wir nur aus afrikanischen Städten, dem Kinderkanal oder vielleicht noch dem Tatort kennen.
2: Und wir können doch alle dem Herrgott dankbar sein, dass wir in einem solchen Land leben wie der Bundesrepublik Deutschland.
3: Sarah kommt.
0: Gut gemeckert, der Wagenknecht Schabracke steckt er sicher weg. Sie meint, ein Ende dieser verkorksten Koalition wäre das Beste für Deutschland.
4: Du bist das Beste, was mir je passierte.
0: Lernen mit Schlager Silbermond bemisst man Wagenknechts Selbstwahrnehmung an ihren Wochenaufsagern. Sieht es ganz schlecht aus. Noch schlechter für Merz aber. Die treuesten Satrapen der Tagesschau. Wir erleben gerade einen Kipp.

0: Doppelpunkt mit 3P in der Kanzlerschaft. Politologe Albrecht von und zu, nee, nur von Lucke. Er kritisiert Merzens Kommunikation von Stadtbild bis Basisabsicherung zu Sozialtourismus. Also Merz drückt sich nur falsch aus. Sonst ist alles Himbeereis mit Sahne. Beeindruckende Analyse. Zum deutschen Kanzler drängt sich mit seiner Expertise auf Roger Köppel von der Schweizer Weltwoche.
1: Und dann sind eben auch diese Interviews und jetzt auch beim Josca, dann sind diese Gespräche so langweilig, weil sie am Schluss alle auf ein elegisches Jammern hinauslaufen. Ein Klagen über die Schwierigkeit, wie schwierig es ist zu regieren. Es ist so schwierig. Das habe ich noch bewusst mitbekommen am Anfang des Josca-Gesprächs, hat sie ihn gefragt, ja, ob er sich vorgestellt habe, dass es so schwierig werden könnte. Und dann hat man, glaube ich, etwa 15 Minuten über die Schwierigkeit und das Schwierige des Regierens. Ja, wenn es so schwierig ist, dann tretet doch zurück. Aber bitte verschont uns mit diesem Gejammer. Ich meine, was soll denn das? Ich meine, hat man jemand, Regieren war noch nie einfach. Natürlich ist das nicht einfach, aber man geht doch mit dem nicht an die Öffentlichkeit. Wenn man über das öffentlich jammert, hat man seinen Beruf verfehlt. Ich meine, diese Widerstände müssen dich doch inspirieren. Du musst sagen, selbstverständlich haben wir es schwierig. Aber schauen Sie mal, wir haben diese Probleme und die müssen wir eben lösen. Und das motiviert mich, diese Probleme zu lösen.
0: Na, da hoffe ich mal, dass wir nicht vor lauter Gejammer einen ausländischen Staatschef bekommen.
2: Ich bin ja bereit, mich mit euch zu verständigen.
0: Die fulminante Energie wusste auch Schattenseiten. Vielleicht profitierte die architektonische Moderne, aber ich meine, wir haben schon genug von dem. Militärexperte Franz-Stefan Gadü im Tagesschau-Interview. Ukraine habe Drohnenfähigkeiten verbessert, aber er warnt, in großen Optimismus zu verfallen. Optimismus für ihn sichert die Zerschlagung von Russland. Die Entnazifizierung Deutschlands nach dem Zweiten Weltkrieg blieb bewusst unvollständig. Dmitri Medvedev wendet sich an uns in einem Wortbeitrag auf Russia Today zum 81. Jahrestag des Sieges über Nazi-Deutschland. Vorgeworfen historischer Revanchismus, Erinnerung an den Auslandsgeheimdienst SWR, der Friedrich Merz einen wahnsinnigen Rachetrieb gegen Russland unterstellte.
3: Freiheit ist für uns wichtiger als Frieden.
0: Ein unglaublicher Vorwurf. Medvedev schreibt Archivmaterialien des russischen Auslandsgeheimdienstes, darunter ein Bericht über die politische Lage in Westdeutschland aus dem Jahr 1952, belegen überzeugend, dass die Westmächte statt einer Entnazifizierung den Weg der Rechtfertigung von Nazi-Kriegsverbrechern einschlugen. Einige westliche Länder würden immer noch nicht den Ausgang des Zweiten Weltkrieges akzeptieren, meinen, der sowjetische Sieg war Zufall oder Fehler, so äußerte sich Maria Sacharowa im vergangenen Monat. Medvedev argumentiert, der Westen habe die Träger der Nazi-Ideologie am Leben erhalten, damit die Nachkommen weiterhin Unheil anrichten könnten. Die Angelsachsen, die versuchten, die ehemaligen Führer von Hitlers Militärwirtschaft und die wichtigen Nazis, die sie brauchten, zu erhalten, führten eine Kampagne unter dem Motto »Hängt die Kleinen, lasst die Großen laufen«. Die Tageszeitung Junge Welt lässt Susanne Witt-Stahl schreiben, Russland muss aufhören zu existieren. Sie berichtet von CDU-Politiker
4: Roderich, Roderich, Roderich.
0: Kiesewetter erhielt ein Solidaritätsprogramm mit der tschetschenischen Bandera-Lobby ab. Dies sorgte für Unmut in Moskau. Aus dem Außenministerium wird zitiert, bei dem Treffen spricht sich der deutsche Politiker offen für die Aktivitäten der Terroristen aus. Sie zitiert Ahmed Zakajew im Dienst für ein Spezialbataillon von Zelensky. Er forderte, im März Russland muss aufhören zu existieren, lebt im britischen Exil.
5: Good morning.
0: Deswegen wurde übrigens unlängst der deutsche Botschafter Alexander Graf Lambsdorff in Moskau ins russische Außenministerium einbestellt. Die großen Medien vergaßen dies zu berichten, aber die kleine Audiodatei hilft doch gern.
6: Die Panzertruppen.
0: Liebe Svetlana, ich weiß, was du meinst, aber wir wollen doch kein Unbill über uns bringen. Nicht am 7. Mai 2026, einem Donnerstag. Hier ist die kleine Audiodatei. Gestern übrigens eingestellt auf Facebook, der Link zu meiner aktuellen Mediatop-Sendung. Hier im Gespräch Tino Eisbrenner kommt bei uns am Freitagmorgen. Tino selbst ist ja auch in Moskau bei Svetlana.
6: Und nun die weitere Nachricht.
0: Alexander Lukaschenko erzählt, Hämatogen sei seine Lieblingssüßigkeit aus der Kindheit gewesen. Eigentlich Nahrungsergänzung ob Eisenmangel, aber in der Sowjetunion beliebt. Auch Soldaten der Roten Armee kauten und obsiegten. Hergestellt im Dorf Gorochowka bei Bobruisk. Beliefert werden wird Zentralasien und Einrichtung eines Direktflugs zwischen Minsk und Kairo wird geprüft. Chinas oberster politischer Berater Wang Hunin trifft den Außenminister von Bangladesch. Der iranische Außenminister ist zu Gesprächen in Peking. Trump droht dem Iran mit schweren Angriffen, sollte das Land nicht einem Deal mit den USA zustimmen. Hormuz kennen wir, jetzt auch Straße von Malakka, das ist zwischen Indonesien und Malaysia. Die indische Opposition erlebt eine schwere Niederlage bei der Wahl in Westbengalen. Heute empfängt der Papst US-Außenminister Marco Rubio im Vatikan. Etwas Beef mit Donald Trump gab es im Vorfeld. Die Tagesschau berichtet Palantir-Chef Alex Karp. Er hat ein Manifest veröffentlicht. Die Elite der Tech-Industrie müsse ihren Beitrag zur Verteidigung der USA leisten. Er sagt ja zu KI-Waffen. Kritiker werfen ihm Technofaschismus vor. Ja, schon eine kleine Revolution, den Begriff mit F nicht im Zusammenhang mit der AfD zu lesen. Das US-Militär übt Tomahawk-Einsatz bei Manövern auf den Philippinen. Der georgische Regierungschef Kobachidze meint, das EU-Parlament will Chaos in Georgien stiften. Zwei Teilnehmer der Gaza-Hilfe-Flotilla sind in israelischer Haft. Seit 6 Tagen im Hungerstreik.
5: How dare you?
0: Und Deutschland neue Schulstreiks gegen Wehrpflicht am 8. Mai geplant. Benennen ist die Initiative Schulstreik gegen Wehrpflicht.
7: Wir sind mitten im Aufbruch in eine neue Ära.
0: Altkanzler Olaf Scholz, SPD.
8: Das ist richtig.
0: Als Kabarettist wirkend bekommt einen Artikel im Redaktionsnetzwerk Deutschland, also auch der SPD.
8: Das ist richtig.
0: Vom Hinterbänkler zum Veteranen, die letzte Reise des Olaf Scholz. So schlimm steht es um Scholz und um das Redaktionsnetzwerk. Eine Hochberichterstattung. Berlin.

0: Die Innensenatorin fordert nun strengere Waffengesetze, Tagesspiegel berichtet. Und der Deutschlandfunk: Nordkorea streicht die Wiedervereinigung mit Südkorea aus der Verfassung. Tja, Barbarei und Humanismus vereinigen, schwierige Sache. Es gibt Beispiel ob Misslingen. Eröffnet die 24. Pyongyanger internationale Frühlingsmesse. Und Kim Jong-un, ein Ausspruch: die auf der Basis der Wahrheit zusammengeschlossene Kraft ist unerschöpflich.
1: 조체 백이 2013년 4월 4일 평양.
0: Und um möglichen NATO-Zerfall bangt Donald Tusk. Er verbreitet sich auf X und Roger Köppel in seiner Weltwoche.
2: Lassen Sie sich auf keinen Fall entgehen, meine ungeplante Brandrede gegen diese dreisten deutschen Vorwürfe gegen die Schweiz in den Medien, vorgetragen durch die Frankfurter Allgemeine Zeitung. Die Schweiz sei ein Sicherheitsrisiko für Europa. Das ist eine Frechheit, meine Damen und Herren. Wenn da diese aufgeblasenen Medienleute, die ja im Grunde nur Sprachrohre des politischen Schussmilieus sind, jetzt in diesem Fall ganz speziell, wenn die der Schweiz vorwerfen, wir seien ein Sicherheitsrisiko für Europa, die Schweiz, die seit 500 Jahren kein anderes Land mehr angegriffen hat, die Schweiz, die neutral ist, und wenn alle Länder neutral wären wie die Schweiz, gäbe es keinen Krieg mehr.
0: Ich fasse die Träumerei zusammen, mehr Schweizwagen und jetzt zur Geldwäsche. Nicht WNBC, aber CNN. Gründer Ted Turner verstorben, 87 Jahre alt. Heute viel Regen, trocken im Nordwesten. So geht's weiter, Wochenende wärmer, dann wieder kühler und mehr Regen.
3: Marcello, vielen Dank für die Nachricht. 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
1: Lessingstraße im Westberliner Bezirk Steglitz. Wie im Passierscheinabkommen vereinbart, wurde dieses Passierscheinbüro der DDR um 10 Uhr geöffnet. In allen 16 Passierscheinstellen der DDR zeigte sich schon nach kurzer Zeit, dass sich Erfahrungen aus vorangegangenen Abkommen günstig auswirken. Helfer des Westberliner Senats unterstützen vor allem ältere Personen beim Ausfüllen der Anträge. Und die DDR-Angestellten zeigten sich wieder so, wie sie die Westberliner kennen, als korrekt, höflich und informiert. Unser Mitarbeiter sprach mit dem DDR-Gruppenleiter in der Steglitzer Passierscheinstelle.
2: Herr Köhler, was können Sie über den Verlauf des ersten Tages sagen?
3: Ja, ich kann dazu sagen, dass die heute Vormittag in der Passierscheinstelle erschienenen Westberliner Bürger reibungslos von uns abgefertigt werden konnten. Wir haben uns auf die Abfertigung der Bürger trotz der wenigen uns zur Verfügung stehenden Zeit vorbereitet und waren heute bemüht und werden das auch in den künftigen Tagen sein, alle Bürger, die Anträge zum Besuch ihrer Verwandten in der Hauptstadt der DDR stellen, schnell, höflich und reibungslos abzufertigen.
1: Hohenzollerndamm 196, ständiges Passierscheinbüro der DDR für dringende Familienangelegenheiten. 16 Passierscheine wurden hier allein in der ersten Stunde an Westberliner sofort ausgegeben. 2 Monate war dieses Passierscheinbüro geschlossen, weil Bonn die Unterzeichnung des neuen Abkommens verzögerte. Bei Geburten, Eheschließungen, lebensgefährlichen Erkrankungen und bei Todesfällen werden jetzt hier von der DDR-Angestellten wieder Passierscheine ausgegeben.
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2: Tja, wieder mal ein Blick zwischendurch auf die Uhr. Das ist genau 2:30, 1:30 Uhr. Und schon wird gegrüßt und geküsst. Viele liebe Grüße und Küsse an Schatz Uwe in Köthen von seinem Mäuschen Wonny aus Krüchern, die ihn sehr, sehr lieb hat und ihn gegen keinen anderen Mann der Welt tauschen würde. Ja, ein sehr aussagekräftiger Gruß, denn wie traurig ist beispielsweise folgendes Tauschgeschäft: habe für meine Frau eine tolle automatische Waschmaschine bekommen. Wirklich ein ungewöhnliches Tauschgeschäft.
3: Ja, dann schon eher, um in unserem Metier zu bleiben, tausche einen Nachtdienst gegen 2 Frühprogramme.
2: Ja, der Uli hat recht, da muss man nämlich so früh aufstehen, was schwerer fällt, als sich früh hinlegen, nicht?
3: Gute, mit Familie aus Leipzig, Irina Nüsse, die sich bitte bald mal melden soll, weil Frank nicht mehr warten kann, obgleich sie eben sagte, dass er warten soll, aber so lange...
2: Da meint man fast, die Irina sagt sich, der kann lange warten, nicht?
3: Manuela Grebe grüßt Soldat Holger Börner, der nicht wieder den Zapfenstreich vergessen soll.
2: Ja, einst trieb ja die Marketenderin auf den Streich oder Schlag hin den Zapfen ins Spundloch des Schankfasses.
3: Und damit wurde der Ausschank eingestellt.
2: Und daher stammt ja auch der Ausdruck Zapfenstreich. Übrigens steht da, Topfen hüllt den Stein der Weisen.
3: Ja, und die Kneipen sind die Friedhöfe der guten Vorsätze. Holger, können wir nur wünschen, dass die Nacht nicht an den Tag kommt. Ein Umtrunk, also eine Maßnahme, kann noch zu einer weiteren führen.
2: Ja, allerdings. Seit einiger Zeit ist Kai Stammhörer unserer Sendung. Alpha Will wünscht er sich und formuliert sein Anliegen so: viele liebe Grüße vom Unteroffizier Kai Stefan an Petra in Lübau, Gabi in Beiersdorf, Ines in Schönbach, Bärbel und Daniela, Katrin in Neugiersdorf, also ein rechter Mädchenfreund der Kai.
3: Karl-Heinz, er beugt vor, nur keinen Korbalzahn, sondern besser Hahn im Korb.
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0: 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Freitagvormittag, 11 Uhr. 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
1: Guten Tag und Gute Fahrt. Hier ist die Gute Fahrt, eine Sendung nicht nur für Kraftfahrer. Am Mikrofon heute Karl-Heinz Schaufe. Und heute auch wieder mit unserer Sendebeitragsfolge Sicher in den Urlaub. Wir haben in den vergangenen Jahren ja auch schon viele solcher Beiträge gesendet, vor allem in den Monaten Juli und August. Wir haben in diesem Jahr das erste Mal früher begonnen, im Mai bereits, weil wir uns gesagt haben, bei dem immer größeren Fahrzeugbestand müssen wir früher anfangen, müssen die Leute eher darauf vorbereiten, sowohl, dass sie wissen, was sie vor dem Urlaub zu tun haben, als auch, was im Urlaub zu bedenken ist. Und so haben wir eine ganze Vielfalt von Beiträgen innerhalb unserer Serie, zum Beispiel Technikauskünfte zu den bei uns gebräuchlichen Fahrzeugtypen, auch Zweiräder. Wir betrachten die Urlaubsfahrt mal aus der Sicht der Belastung des Kraftfahrers, also all das, was man unter Fahrtüchtigkeit verstehen kann. Wir sprechen über Beladung der Fahrzeuge, einschließlich Anhängerbetrieb. Und das ist das Neue und erstmals machen wir das so, wir geben Fahrtroutenempfehlungen, das heißt Hinweise, Servicehinweise, wo gibt es Tankmöglichkeiten, wo gibt es was Besonderes zu sehen unterwegs. Und wir weisen auch auf sogenannte neuralgische Punkte hin, das heißt also auf Punkte an diesen Strecken, wo der Kraftfahrer besonders aufpassen sollte, wenn er dort langfährt. Fahrtroutenempfehlungen in die Haupturlaubsgebiete unseres Landes, das heißt quer durch den Harz, in den Thüringer Wald, ins Erzgebirge und in zwei Routen, die östliche und die westliche, an die Ostsee. Dazu haben wir auch Preisfragen und zu gewinnen gibt es auch was.
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1: Halten Sie vom Tango.
0: Auferstehung der Ruinen. Oh.